0: dann geht's auch schon los mit der Weltmeisterschaft.
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0: Der Chefarzt kehrt zurück und stellt die Diagnose zur Lage der Nation. 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

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Zebrahead präsentieren uns mit der Single Smoke Signals from My Couch einen Vorgeschmack auf ihre kommende EP. Und der Song ist neu auf Rockantenne Bayern.

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3: Ich bin Yves Simon. Welche deutsche Stadt oder Region bewirbt sich für die Olympischen Sommerspiele 2036, 40 oder 44? Hamburg jedenfalls schon mal nicht, denn die Hansestadt hat sich jetzt selbst aus dem Rennen genommen. Im Bürgerreferendum haben sich knapp 55% gegen eine Kandidatur ausgesprochen. Damit konkurrieren jetzt nur noch München, Berlin und die Region Köln.

0: International auf Kritik. Außenminister Wadephul hat bei der Union Israels Sicherheitsinteressen zwar als legitim bezeichnet, aber von einer Eskalation auf Kosten von Zivilisten hält er nichts. Das hat er klar gemacht. Ähnlich haben sich auch seine Kollegen aus Frankreich und Großbritannien geäußert. Jetzt kann die Fußball-WM aber kommen. Die deutsche Nationalmannschaft hat ihr letztes Testspiel vor ihrem Abflug in die USA deutlich gewonnen mit 4:0 gegen Finnland. Am Dienstag fliegt die Mannschaft dann nach Chicago und will im besten Fall mit dem WM-Pokal wieder nach Hause zurückkommen. Thomas Bremser berichtet für uns aus Mainz, da hat das Spiel am Abend stattgefunden.
1: Vor allem der 18-jährige Lennart Karl begeistert die Fans hier in Mainz. Der Bayern-Teenager wirbelt über die rechte Seite und darf bei seinem Startdebüt sogar die Ecken schießen. Eine führt direkt zum 1:0 durch Dennis Undaf. Er ist der zweite Gewinner des Abends. Bei seinem zweiten Tor verletzt er sich an der Pobacke und muss raus. Und auch die Fanlieblinge Florian Wirtz und Jamal Musiala treffen, der nach langer Verletzungspause.
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Die Foo Fighters sind zurück und klingen mehr nach Garagenrock als je zuvor. Caught in the Echo von den Foo Fighters ist neu auf Rockantenne Bayern.

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2: Ich bin Yves Simon. Die deutsche Fußballnationalmannschaft hat ihr vorletztes Testspiel vor der Weltmeisterschaft deutlich gewonnen. Gegen Finnland hat das DFB-Team ein 4:0 hinbekommen mit 2 Toren von Dennis Undaf und jeweils einem Treffer von Florian Wirtz und Jamal Musiala. Der Shootingstar des Abends war allerdings ein anderer, Lennart Karl vom FC Bayern. Der 18-Jährige hat sich mit seinen Eckbällen und seinem Engagement überhaupt in die Herzen der Fans gespielt.
3: Ich sage auf jeden Fall, das Einlaufen war schon Gänsehaut, die Hymne und dann auch natürlich mein Assist war besonders für mich. Und ja.
2: Lennart Karl im ZDF, wir können, glaube ich, wirklich noch einiges erwarten. Morgen dann fliegt die Mannschaft nach Chicago ab und am Samstag gibt es nochmal einen letzten Test gegen Gastgeber USA. Der neue FDP-Vorsitzende Kubicki hat bekräftigt, dass es mit der AfD weder Gespräche noch Kooperationen geben soll. Trotzdem hat er in mehreren Interviews klargestellt, dass die Liberalen ihre Initiativen nicht davon abhängig machen wollen, ob AfD oder auch Linke zustimmen könnten. Außerdem hat die FDP einen neuen Generalsekretär, Martin Hagen heißt er, und er will die FDP zur Partei des Wirtschaftswachstums machen. Heute startet der neue Monat Juni und damit gibt's wieder einige Änderungen, die dann im Laufe des Monats in Kraft treten. Ab dem 19. zum Beispiel, da muss es beim Online-Shopping einen gut sichtbaren Widerrufsbutton geben. Das ist dann Pflicht. Hersteller von Honig und Milch müssen genauere Angaben zur Herkunft und Herstellung aufs Produkt schreiben. Und zum Ende des Monats endet dann außerdem der seit Mai geltende Tankrabatt. Es ist ein bisschen wie bei der Deutschen Bahn. Geld zurück bei Verspätung. In Italien können sich Autofahrer ab heute ihre Maut zurückerstatten lassen, wenn sie im Stau stehen und sich deutlich verspäten. Ab 10 Minuten gibt's schon Geld zurück. Die Regel gilt allerdings nur bei Baustellen oder anderen Verkehrsbehinderungen, nicht bei Unfällen oder Unwettern. Ab 2 Stunden Verspätung gibt es die volle Maut zurück.

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Amy Lee und ihre Band melden sich eindrucksvoll zurück. Mit der neuen Single liefern Evanescence einen kraftvollen Mix aus Emotionen, Energie und Gänsehaut. Genau das, was wir lieben. Who Will You Follow von Evanescence ist neu auf Rockantenne Bayern.

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1: Die Toten Hosen, Trink aus, wir müssen gehen. Man soll bekanntlich niemals nie sagen, aber Stand der Dinge ist, Trink aus, wir müssen gehen, ist das ungefähr 20. und leider auch letzte Studioalbum der Toten Hosen. Und es ist ein würdiger Abschied. Die Düsseldorfer pflügen nochmal durch alle Essenzen, die diese Band ausgemacht hat. Mal ist es albern, mal ernst, mal kracht es richtig und mal regieren die leisen Töne.

schwierig. Trink aus, wir müssen gehen, im ganzen Kanon der Toten Hosen einzuordnen. Zu sehr steht dieser Lebewohl-Gedanke momentan über diesem Album. Aber eins ist jetzt schon klar, es ist beileibe nicht das schlechteste Album der Hosen. Wir sagen Danke für ein unfassbar großes Stück deutscher Musikgeschichte, freuen uns auf die Abschiedgigs und hören bis dahin Trink aus, wir müssen gehen, das Album der Woche auf Rockantenne Bayern. Und deshalb gibt's jetzt auch einen Song daraus.

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Unter dem Namen Hocker macht der ehemalige Blind Channel-Sänger Joel Hocker gemeinsame Sache mit Ex-The Rasmus-Gitarrist Pauli Rantasalmi. Und das kann sich hören lassen. Blackbird von Hocker ist neu auf Rockantenne Bayern.

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2: Das Rockantenne Bayern-Wetter. In Bayern regnet es erst noch in weiten Teilen, vor allem im Osten. Von Westen her lockern die Wolken später auf. Nachmittags zeigt sich öfter die Sonne, nur noch vereinzelte Schauer mit böigem Wind. Die Höchstwerte liegen zwischen 18 und 25 Grad.
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2: Ich bin Stefan Mack, es ist 5 Uhr. Guten Morgen. Die deutsche Fußballnationalmannschaft hat gegen Finnland das vorletzte Testspiel vor der WM mit 4:0 gewonnen. In Mainz traf Dennis Undaf gleich zweimal. Florian Wirtz und Jamal Musiala erzielten die restlichen Tore für die Elf von Bundestrainer Nagelsmann. Morgen fliegt das Team nach Chicago. Dort steht am Samstag die Generalprobe gegen die USA an. Das Vorrücken Israels im Libanon stößt international auf Kritik. Außenminister Wadephul hat bei der UNO Israels Sicherheitsinteressen zwar als legitim bezeichnet, aber von einer Eskalation auf Kosten von Zivilisten hält er nichts. Ähnlich haben sich auch seine Kollegen aus Frankreich und Großbritannien geäußert. Das Hin und Her ums BAföG geht weiter. Jetzt hat das Bundesforschungsministerium klargestellt, dass es weiter daran arbeitet, dass die BAföG-Reform zum kommenden Wintersemester in Kraft treten kann. Ministerin Beer hatte vorher in einem Interview Zweifel aufkommen lassen. Darin meinte sie, dass sie nicht mehr mit einer BAföG-Erhöhung rechnet.
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2: Wir freuen uns über neue Veröffentlichungen der Rockstars. Die Toten Hosen haben uns ihr finales Studioalbum Trink aus, wir müssen gehen geliefert. Mit dabei das Bonusalbum Alles muss raus mit frischen Coverversionen. Ex-Beatle Paul McCartney hat mit The Boys of Dungeon Lanes sein neues Soloalbum rausgebracht. Die US-Rocker von Shinedown haben die Scheibe 8 veröffentlicht. Und Violet Grohl hat ihr Album Be Sweet to Me auf den Markt gebracht. Der erste Langspieler der Tochter von Foo Fighters Frontman Dave Grohl.

Die Rockantenne Frühschicht mit Barney Barnsteiner. Laut einer neuen Umfrage in Frankreich legen junge Französinnen immer weniger Wert auf Sex. Was ist nur aus unserem Nachbarland geworden? Den jungen Französinnen ist Sex nicht mehr so wichtig. Und wenn, dann macht es sich die Generation Z der französischen Frauen inzwischen lieber selbst. Das heißt für französische Männer, sie können sich jetzt noch intensiver dem Rotwein widmen.

eine Frühschicht mit Barney Warnsteiner. 8 von 10 Menschen in Deutschland stoßen laut einer Studie im Internet auf Fake News. Das war auch eine Fake News. Es sind nämlich 9 von 10. Laut der Studie sind 91% der Menschen in Deutschland im Internet schon auf Fake News gestoßen. Der Rest hat noch nicht gemerkt, dass er offline ist. 63% der Menschen, denen fällt es schwer, echte Informationen von Fake News zu unterscheiden. Ja, es ist wirklich schwierig. Was stimmt jetzt? Das, was im Internet steht, oder das, was im Goldenen Blatt steht?

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0: Das Rockantenne Bayern-Wetter. In Bayern regnet es erst noch in weiten Teilen, vor allem im Osten. Von Westen her lockern die Wolken später auf. Nachmittags zeigt sich öfter die Sonne, nur noch vereinzelte Schauer mit billigem Wind. Die Höchstwerte liegen zwischen 18 und 25 Grad.
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0: Ich bin Stefan Markes, 5.30 Uhr. Guten Morgen. Die Polizei im Freistaat verschärft ihre Kontrollen auf Landstraßen. Der kommende Monat soll ein Kontrollmonat werden, um schwere Verkehrsunfälle zu verhindern. Im Fokus stehen laut Innenministerium Geschwindigkeitsverstöße und riskante Überholmanöver. Auch auf Ablenkung am Steuer, zum Beispiel durch Handys, sowie auf Alkohol und Drogen wird geachtet. Auf der Strecke Starnberg-München fallen ab heute für 2 Wochen alle Regionalzüge und die S6 aus. Grund sind Bauarbeiten am Westkreuz und an einer neuen Brücke über die Bodenseestraße. Es fahren Ersatzbusse, die bis zu 1 Stunde länger brauchen. Der Fahrgastverband Pro Bahn kritisiert das scharf. Weitere Sperrungen sind im August und im Herbst geplant. Bayern soll im Alltag kinderfreundlicher werden. Dafür haben die Grünen im Landtag ein Programm vorgelegt. Windeln und weitere Babyprodukte sollen nur noch mit 7% besteuert und dadurch billiger werden. Außerdem soll es im öffentlichen Raum im Freistaat mehr Wickel- und Stillmöglichkeiten geben. Und Eltern sollten unter anderem bessere Möglichkeiten für Homeoffice bekommen, so die Landtagsgrünen.
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0: Sepultura machen endgültig Schluss. Die brasilianischen Metal-Legenden haben jetzt ihr finales Konzert angekündigt. Am 7. November steigen sie in ihrer Heimat Sao Paulo ein allerletztes Mal auf die Bühne. Seit März befinden sich Sepultura schon auf großer Abschiedstour und machen im Sommer auch in der Rockrepublik noch einmal Halt. Unter anderem in Würzburg, Oberhausen oder Potsdam. Tickets sind noch für alle Shows verfügbar.
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Die Rockantenne Frühstück mit Barney Warnsteiner. Die Polizei in Österreich hat einen mutmaßlichen Dieb festgenommen, der über 170 Paar Frauenschuhe gestohlen hat. Jetzt suchen die Beamten nach den beklauten Frauen. Ja, das klingt ein bisschen nach einem modernen Aschenputtelmärchen. Der 56-jährige Frauenschuhdieb dachte eigentlich, er hätte ein gutes Alibi. Denn er ist ja schließlich ein Mann. Aber er wurde trotzdem erwischt. 170 Paar Frauenschuhe geklaut. Also entweder hat der Typ einen ausgeprägten Fetisch oder er wollte an Nikolaus mal so richtig absahnen.

Rockantenne grüße ich mit Barney Barnsteiner. Der Hollywood-Star Nicolas Cage heißt jetzt auch offiziell Nicolas Cage. Er hat seinen Künstlernamen in seinen Ausweis eintragen lassen. Nicolas Cage wurde als Nicolas Kim Coppola geboren und das hat er nun offiziell ändern lassen. Viele wussten das gar nicht, ich auch nicht, dass das ein Künstlername ist. Wäre eine schöne Frage für Günther Jauch. By the way, ich müsste auch mal was im Ausweis ändern lassen. Das Foto.

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3: Das Rockantenne Bayern-Wetter. In Bayern regnet es erst noch in weiten Teilen, vor allem im Osten. Von Westen her lockern die Wolken später auf. Nachmittags zeigt sich öfter die Sonne, nur noch vereinzelte Schauer mit böigem Wind. Die Höchstwerte liegen zwischen 18 und 25 Grad.
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3: Ich bin Stefan Mark, es ist 6 Uhr, guten Morgen. Heftige Gewitter und Unwetter haben in mehreren Teilen Deutschlands für zahlreiche Notfälle gesorgt. In Bruchsal bei Karlsruhe kamen zwei Menschen ums Leben, nachdem ein Auto bei Aquaplaning in den Gegenverkehr geriet. Auch in Bayern und Nordrhein-Westfalen waren Feuerwehren wegen überfluteter Keller und umgestürzter Bäume im Dauereinsatz. In Osnabrück schlug ein Blitz in eine Kirche ein. Verletzt wurde dort niemand. Würde eine Auswechslung des Kanzlers die Zustimmung für die Union erhöhen? Eine knappe Mehrheit der Deutschen glaubt das nicht. In einer Forsa-Umfrage für Stern und RTL sagten 53%, dass es der Union nicht helfen würde, wenn Merz das Amt des Bundeskanzlers aufgeben und jemand anderes aus der Union das Amt übernehmen würde. Entsprechende Gerüchte hatten in Berlin die Runde gemacht. Großer Moment an der Côte d'Azur. Ex-Rennfahrer Ralf Schumacher und sein Partner Etienne haben sich in Saint-Tropez im Rathaus das Ja-Wort gegeben. Das hat das Management von Ralf Schumacher bestätigt. Danach feierte das Paar in dem bekannten französischen Badeort auf einem privaten Anwesen. Rund 110 Gäste waren geladen.
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3: Was sind die teuersten Schallplatten aller Zeiten? Ein britischer Online-Marktplatz für Antiquitäten hat jetzt eine entsprechende Liste veröffentlicht. Auf Platz 1 eine Ausgabe des legendären weißen Albums der Beatles, die bei einer Versteigerung stolze $790.000 eingebracht hatte. Auch auf den nächsten beiden Plätzen befinden sich LPs aus der Geschichte der Pilzköpfe. Die Sex Pistols, Queen und Led Zeppelin tauchen ebenfalls in den Top 20 auf.
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Brian Adams und Mercy, When You're Gone in der Rock an der Früh. Schönen guten Morgen, 6:09. Es ist der 1. Juni und heute auf den Tag genau von 59 Jahren haben die Beatles mit Sgt. Pepper's Lonely Hearts Club Band das wohl erste Konzeptalbum überhaupt veröffentlicht. Ein wahnsinnig bedeutendes Album für die Beatles und die gesamte Rockwelt. Das Ziel war klar, für dieses Album wollten die Fab Four über sich hinauswachsen, also haben sie ihr Aufnahmestudio umgebaut und auf allen nur denkbaren Wegen mit dem Mischpult herumgespielt. Nebenbei wurde wohl auch mit Drogen ordentlich herumgespielt, aber das ist eine andere Sache, denn rausgekommen ist ein absolut einzigartiges Album. Um Sgt. Pepper zu würdigen, erfand zum Beispiel die Recording Academy in den USA extra einen neuen Musikpreis für das beste zeitgenössische Album. Und jetzt aus diesem legendären Album, die Fab Four mit With a Little Help from My Friends auf Rockantenne.

Queen und David Bowie. Alle Pressure in der Rockantenne. Frühstück, schönen Morgen, 6 Uhr und 16 Minuten. Es ist der 1. Juni und heute ist meteorologischer Sommerbeginn. Ja, man erkennt es an den roten Flächen auf der Wetterkarte und an den Schweißflecken unter den Armen. Es geht rund bei den Temperaturen. Heute gehen die Temperaturen rauf bis zu 24 Grad, so im Schnitt 21 bis 24 Grad in der Spitze. Augsburg Rock City aktuell bei 13 Grad, München 14, Stuttgart 15 Grad, Kassel 13. Köln meldet derzeit 15 Grad, Dresden 14 Grad, Hamburg und Berlin 13 Grad. Und es geht Richtung Rock im Park Wochenende. 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

0: The Boss. Bruce Springsteen auf Rockantenne The River. Gleich das News Update um 6:30. Danach AC/DC Garantie. Rock the Blues Away und Smash Mouth All-Star. Hey now, you're an All-Star. If you came on, go play. Ebenfalls gleich im Angebot im besten Rock Non-Stop.
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0: Das Rockantenne Bayern-Wetter. In Bayern regnet es erst noch in weiten Teilen, vor allem im Osten. Von Westen her lockern die Wolken später auf. Nachmittags zeigt sich öfter die Sonne, nur noch vereinzelte Schauer mit böigem Wind. Die Höchstwerte liegen zwischen 18 und 25 Grad.
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0: Ich bin Stefan Mack, es ist 6.30 Uhr. Guten Morgen. Im Allgäu gibt es ab heute wieder eine Attraktion mehr. Auf dem Forgensee bei Füssen beginnt die Schifffahrtssaison. Von Deutschlands größtem Stausee aus hat man einen tollen Blick auf das Schloss Neuschwanstein und die Ammergauer Alpen. Die beiden Schiffe, MS Allgäu und MS Füssen, stechen bis Mitte Oktober mehrmals täglich in See. Die wichtige Metall- und Elektroindustrie in Bayern schrumpft. Im ersten Quartal gingen Produktion und Beschäftigung zurück. Rund 17.000 Stellen wurden im Jahresvergleich abgebaut. Besonders betroffen sind die Kfz-Industrie und der Maschinenbau. Die Arbeitgeberverbände fordern schnelle Reformen, um den Abwärtstrend zu stoppen. Ein Angler hat in Elchingen im Landkreis Neu-Ulm ein seit rund 50 Jahren versunkenes Auto in der Donau entdeckt. Feuerwehr, Wasserwacht und THW bargen den Oldtimer, einen Opel Manta von 1970, mit einem Kran aus etwa 5 Metern Tiefe. Über 50 Einsatzkräfte waren mehr als 7 Stunden an der aufwendigen Bergung beteiligt.
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0: Wir bekommen die Musik von Ronnie James Dio endlich wieder live auf der Bühne. Wendy Dio, die Witwe der 2010 verstorbenen Metal-Legende, hat jetzt verkündet, die Besetzung der offiziellen Dio-Tribute-Band steht und wird schon ab diesem Herbst auf Tour gehen. Zuerst in den USA, dann in Südamerika und hier in Europa. Auch Ronnie James Dio selbst soll dabei über historische Videoaufnahmen quasi auf die Bühne geholt werden. Ob und wann diese Show auch nach Deutschland kommt, wissen wir noch nicht.
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0: An der Kaffeetasse. Schönen guten Morgen. Umgerührt wird mit der Pommesgabel und AC/DC. Rock the Blues Away.

0: die Rockantenne Frühschicht, 6.37 Uhr Minuten. Die Äuglein sind noch ein bisschen klein heute Morgen hier in der Redaktion. Ja, viele von uns, ich auch, haben natürlich das Länderspiel angeguckt. Man möchte ja informiert sein und unsere Jungs haben es sehr gut gemacht. Die deutsche Fußballnationalmannschaft hat sich gestern mit einem 4:0 gegen Finnland für die WM warm angeschossen. Ja, das ist mal eine Kampfansage an Curaçao. Ja, schaut her. Also gute Nachricht, 4:0 gegen Finnland. Schlechte Nachricht, zählt leider noch nicht für die WM. Gezaubert haben Lennart Karl und Dennis Undaf. Dennis Undaf mit 2 Toren. Ja, der darf sich jetzt gute Chancen auf WM-Einsätze machen.
1: Muss der Bundestrainer entscheiden. Ich kann nur versuchen, meinen Job zu erledigen. Und das habe ich heute und beim letzten Mal gut geschafft.
0: Ja, und Julian Nagelsmann hat sich so ein bisschen gedreht, gewunden. Ja, der wollte sich da nicht so recht festlegen.
2: Ich finde, Dennis war sehr gefährlich. Hat immer gefährliche Situationen in der Box gehabt. War, glaube ich, an 3 Toren beteiligt. Ja, von dem er ein gutes Spiel gemacht.
0: Ja, hat ein gutes Spiel gemacht. Mehr sagt er nicht. Also, wir sind bereit für die Weltmeisterschaft. Jetzt Stevie Nicks auf Rockantenne. Age of 17.

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1: Red Hot Chili Peppers auf Rockantenne mit Can't Stop im besten Rock Nonstop. 6.48 Uhr, 12 Minuten vor 7. Wir haben es in den Rockantenne-Nachrichten. Italien erstattet Autofahrern künftig einen Teil der Autobahnmaut, wenn sie wegen einer Baustelle im Stau stehen. Wer jetzt hofft, dass es so eine Regelung bald auch auf deutschen Straßen gibt, ich glaube, das können wir vergessen. Dann wäre Deutschland in spätestens 3 Tagen komplett pleite. Ja, und wir wollen auch die Italiener nicht zu hoch loben, denn für die Mauterstattung müssen deutsche Urlauber in einer App eine italienische Steuernummer eingeben, die es aber nur bei der deutschen Botschaft in Rom gibt. Ja, das klingt in etwa so unkompliziert, wie ein laufendes Sky-Abo zu kündigen. Ein Haken ist halt immer mit dabei. ZZ Top, Give Me All Your Lovin' auf Rockantenne und nach Still Skin Inside. Schönen guten Morgen.

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1: Das ist mal eine Woche. Rock im Park in Nürnberg und Rock am Ring in der Eifel läuten die Festivalsaison 2026 ein. Insgesamt über 160.000 aus der Rock-Community pilgern auf die Infields. Dazu melden sich Evanescence endlich mit ihrem neuen Album Sanctuary zurück. Und wir stoßen an auf metallisch gute Geburtstagskinder, die Slayer-Ikonen Kerry King und Tom Araya sowie unsere Queen of Metal Doro Pesch. Also, Servus Festival-Saison, Prost auf die Legenden und Regler nach rechts.
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6: Das Rockantenne Bayern Wetter. In Bayern regnet es erst noch in weiten Teilen, vor allem im Osten. Von Westen her lockern die Wolken später auf. Nachmittags zeigt sich öfter die Sonne, nur noch vereinzelte Schauer mit böigem Wind. Die Höchstwerte liegen zwischen 18 und 25 Grad.
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6: Ich bin Stefan Mack, es ist 7 Uhr. Guten Morgen. Die deutsche Fußballnationalmannschaft hat gegen Finnland das vorletzte Testspiel vor der WM mit 4:0 gewonnen. In Mainz traf Dennis Undaf gleich zweimal. Florian Wirtz und Jamal Musiala erzielten die restlichen Tore für die Elf von Bundestrainer Nagelsmann. Morgen fliegt das Team nach Chicago. Dort steht am Samstag die Generalprobe gegen die USA an. Das Vorrücken Israels im Libanon stößt international auf Kritik. Außenminister Wadeful hat bei der UNO Israels Sicherheitsinteressen zwar als legitim bezeichnet, aber von einer Eskalation auf Kosten von Zivilisten hält er nichts. Ähnlich haben sich auch seine Kollegen aus Frankreich und Großbritannien geäußert. Das Hin und Her ums BAföG geht weiter. Jetzt hat das Bundesforschungsministerium klargestellt, dass es weiter daran arbeitet, dass die BAföG-Reform zum kommenden Wintersemester in Kraft treten kann. Ministerin Beer hatte vorher in einem Interview Zweifel aufkommen lassen. Darin meinte sie, dass sie nicht mehr mit einer BAföG-Erhöhung rechnet.
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6: Ein Rekordkonzert für Metallica in der deutschen Hauptstadt. Vorgestern haben die Metal-Legenden eine Show im Berliner Olympiastadion gespielt und das vor mehr Leuten als jeder Künstler in der Geschichte der historischen Arena. 95.000 Fans sollen laut Zeitungsberichten das Open-Air-Spektakel erlebt haben. Der vorherige Rekordhalter waren U2. Sie hatten vor einigen Jahren immerhin 90.000 Zuschauer ins Olympiastadion gezogen.
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7: An der Kaffeetasse, schönen guten Morgen und gleich mit dem Rocksong deines Lebens hier in der Frühschicht. Und wie bereits erwähnt, haltet euch bereit, die Spendierhose ist an. Heute Morgen gehen 2 super VIP-Tickets raus für das restlos ausverkaufte Rock im Park an diesem Wochenende, präsentiert von Rockantenne. Haltet euch bereit.
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0: Corona Walk of Life. Und ein Song gehört bestimmt dazu. 7:08.
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0: Und die Geschichte dazu erzählt sie uns und wir spielen dann euren Rocksong des Lebens hier in der Rock Antenne Frühschicht. Ihr seid am Start über die kostenlose Rock Antenne Studio Hotline 08000 80 4000 oder per Sprachnachricht wie heute Morgen über die Rock Antenne App.
2: Servus, hier ist der Steffen aus Datteln und der Rocksong meines Lebens ist Right Now von Van Halen. Dadurch, dass dieser Song mich in dem Werben um meine Frau letztendlich begleitet hat, weil das nicht immer so einfach war und es war immer so ein Auf und Ab und dieses Right Now im Hier und Jetzt zu leben halt eben mir immer sehr viel Kraft gegeben hat und dieser Song hat mich durch diese teilweise schwere Zeit bis hin zum Erfolg getragen, denn heute bin ich mit dieser wunderbaren Frau seit nahezu 16,5 Jahren verheiratet.
0: Hey, Bebora, dann kommt da jetzt der Rocksong deines Lebens von Halen, Right Now. Steffen, für dich und deine Gattin. Und Kaffee, das ist auch unterwegs nach Datteln. Viel Spaß damit.

0: Mars und Black Velvet in der Rockantenne Frühschicht. Schönen guten Morgen. Es ist 7:19 Uhr. Die Äuglein sind klein. Es wurde Fußball geguckt bis spät in die Nacht hinein. Die deutsche Fußballnationalmannschaft hat sehr gut gemacht. Unsere Jungs haben sich gestern mit einem 4:0 gegen Finnland für die WM warm geschossen. Ja, da kann sich Curaçao warm anziehen. Ja, kann man sagen, Curaçao. 4:0 ist die gute Nachricht. 4:0 gegen Finnland. Schlechte Nachricht ist, zählt leider noch nicht für die WM. Lennart Karl sehr gut drauf und Dennis Undaff sowieso mit 2 Treffern. Die haben gezaubert und 2 Tore. Dennis Undaff, da darf er sich jetzt wohl gute Chancen auf viele WM-Einsätze machen, oder?
1: Muss der Bundestrainer entscheiden. Ich kann nur versuchen, meinen Job zu erledigen. Ja, das habe ich heute und beim letzten Mal gut geschafft.
0: Ja, was sagt er denn, der Bundestrainer?
2: Ich finde, Dennis war sehr gefährlich. Er hat immer gefährliche Situationen in der Box gehabt. War, glaube ich, an 3 Toren beteiligt. Von dem er ein gutes Spiel gemacht.
0: Oh, wollte sich nicht so recht festlegen. Also, ich würde sagen, wir sind bereit für die Fußball-Weltmeisterschaft und ihr haltet euch bereit für VIP-Tickets für Rock im Park. Ja, wenn der Aufruf kommt, schnell sein.

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6: Das Rockantenne Bayern-Wetter. In Bayern regnet es erst noch in weiten Teilen, vor allem im Osten. Von Westen her lockern die Wolken später auf. Nachmittags zeigt sich öfter die Sonne, nur noch vereinzelte Schauer mit billigem Wind. Die Höchstwerte liegen zwischen 18 und 25 Grad.
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6: Ich bin Stefan Mack, es ist 7.30 Uhr. Guten Morgen. Bayern soll im Alltag kinderfreundlicher werden. Dafür haben die Grünen im Landtag ein Programm vorgelegt. Windeln und weitere Babyprodukte sollen nur noch mit 7% besteuert und dadurch billiger werden. Außerdem soll es im öffentlichen Raum im Freistaat mehr Wickel- und Stillmöglichkeiten geben. Und Eltern sollten unter anderem bessere Möglichkeiten für Homeoffice bekommen, so die Landtagsgrünen. Das Verkehrschaos wegen einer Demo auf der Brenner Autobahn ist am Wochenende ausgeblieben. Bayern, Südtirol und das Trentino arbeiten jetzt an einem Konzept, das den Verkehr dort in der Zukunft entzerren soll. Die Idee, zu Spitzenzeiten sollen höhere Mautgebühren anfallen, zu Randzeiten soll es dafür günstiger werden. Jetzt wird eine Studie erstellt, die soll bis Jahresende fertig sein, sagt Bayerns Verkehrsminister Bernreiter. Augsburg bietet deutschlandweit die günstigsten Freibadpreise. Im Schnitt zahlen Besucher dort nur 3 € für den Eintritt. Das zeigt eine aktuelle Analyse, die die Preise in den 30 größten deutschen Städten verglichen hat. Ein Grund für den Spitzenplatz ist unter anderem das Freibad im Stadtteil Lechhausen, das komplett kostenfrei ist.
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6: Da hat Udo Lindenberg der Rockwelt einen ordentlichen Schrecken eingejagt. Am Freitag hatten mehrere deutsche Medienhäuser verkündet, dass der Panikrocker in ein Hamburger Krankenhaus eingeliefert worden war. Inzwischen hat sich Lindenberg selbst zu Wort gemeldet und Entwarnung gegeben. Er ließe sich gerade mal wieder seine lästige Gastritis verscheuchen und einen ganzen Bodycheck-up durchführen. Immerhin solle der Laden ja bis mindestens 100 durchhalten.
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0: 48 Crash, Susi Quattro in der Rockantenne früh, 7.39 Uhr, Minuten, die 0800-80-4000 Rockantenne-Studio. Hotline glüht, alle Leitungen sind voll, wir greifen ins Volle. Rockantenne, hier ist der Barney. Guten Morgen, wer ist dran?
1: Hi, guten Morgen, hier ist der Thomas.
0: Thomas?
1: Ja.
0: Yes. So klingen Gewinner.
1: Ja.
0: So wie
1: das
0: du.
1: Das ist gut.
0: Das kommende Wochenende, da geht's rund. 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Warst du schon mal bei Rock im Park?
1: Ja, wir waren schon öfters bei Rock im Park. Wir haben selbst unsere silbernen Hochzeiten im Rock im Park gefeiert.
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0: Wollen wir das ändern?
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1: 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Was besseres kann am frühen Morgen passieren.
0: Alles richtig gemacht.
1: Das stimmt.
0: Wie heißt die Gattin?
1: Alexandra.
0: Drück sie mal ganz doll an von uns, ja?
1: Man hört sie im Hintergrund.
0: Lasst es krachen bei Rock im Park.
1: Auf jeden Fall. Das ist genial. Ja, wir kennen es jetzt nur eigentlich von der normalen Seite her, aber als VIP kann man das auch mal machen. Gell? Also, sind wir doch ganz offen.
2: Der Mann mit der Spendierhose an. Barney Bahnsteiner in der Rockantenne Frühschicht.
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1: Wenn der Rockantenne Frühschicht. Schön ist der Metal Moser im Studio.
2: Ich hab's genau gewusst.
1: 47 Minuten, 30 Minuten vor 8 Deutschland.
2: Morgen.
1: Deutschland. Die WM-Euphorie ist in Fach. Jawohl, sie ist da.
2: Eine Laola.
1: Wir haben uns warm geschossen. 4:0 gegen Finnland.
2: Ja, ich weiß nicht.
1: Curaçao. Zieht euch warm an.
2: Ja, die können kommen. Bei Ecuador sieht es dann schon anders aus, denke ich. Also mal ganz realistisch gesehen, ja, Finnland hat noch nie an einer WM teilgenommen. Das hat Japan sich natürlich eingeladen, damit man so ein bisschen Euphorie anstachelt und empfacht. Aber nee. Ja. Also die erste Halbzeit, da war von Euphorie aber noch nicht viel zu spüren.
1: Ja, also es war wirklich so ein bisschen zach.
2: Es ist ja da, ganz schön, die Jungen vorne ein bisschen wirbeln zu sehen, ja. Aber wenn nichts dabei rumkommt, dann hilft ja die ganze Wirbelei nichts.
1: Also Leonard Karl, muss man wirklich sagen, der Junge ist ein wahrscheinlich Jahrhunderttalent, wenn der cool Lust sieht. Ja. Für welchen Verein spielt er nochmal, lieber Metal Moses? Sag den Verein. Ja, für
2: Barfuß
1: den FC Bayern
2: Jerusalem.
1: München
2: natürlich.
1: Und Dennis Undorf hat auch den Torinstinkt gepachtet. Ja, ja. Und so klingt das dann, wenn der Bundestrainer einen so richtig lobt. Ja. Pass mal auf.
3: Ich finde, Dennis war sehr gefährlich. Er hat immer gefährliche Situationen in der Box gehabt. War, glaube ich, an 3 Toren beteiligt. Von dem man ein gutes Spiel gemacht.
1: Oh. Hat er sich überschlagen.
2: Euphorie pur.
1: Undorf ist ja einer, der sich selbst einfordert. Das finde ich geil. Nagelsmann immer weiter unter Druck setzt.
2: Also, aber wir haben doch vorne nicht. Vorne ist doch nicht das Problem bei uns. Bei uns ist doch hinten das Problem.
1: Hinten ist das Problem. Wieso? Hinten steht Manuel Neuer und hält die Bude sauber.
2: Ja, jetzt stell dir mal vor, da kommen Leute, die können wirklich Angriff spielen. Also dann wird schon ganz anders.
1: Meinst du, bist so typisch Moser, also diese Schwarzmalerei bei dir. Also seh doch mal das Positive. Ja, sind wir in WM-Form, ganz klar. Ja, und Finnland war ein Gegner, sehr wohl auf Vorrundenniveau.
2: Alter.
1: Ganz kurz noch, hast du Champions League geguckt?
2: Nein, hab ich nicht gesehen.
1: Oh Mann.
2: Was?
1: Schade, weil Mick Jagger war auch im Stadion. Ja. Arsenal-Fan.
2: Das freut mich.
1: Ist komplett aus dem Sattel gegangen beim 1-0 durch Havertz. Ja, richtig euphorisch. Ja. David Beckham hat er gedrückt und so weiter und so fort. Ja, und dann ging es halt anders aus. Ne?
2: Ja.
1: Ja, war dann eher etwas zu kinderisch aus.
2: Wie Flachfrost.
1: Der gute Mick. Die Stones. Satisfaction auf Rockantenne.

0: Motley Crew auf Rockantenne Wildside. Gleich die 8 Uhr News und nach Billy Idol. Und Wheaties im besten Rock Non-Stop.
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0: Das Rockantenne Bayern Wetter. In Bayern regnet es erst noch in weiten Teilen, vor allem im Osten. Von Westen her lockern die Wolken später auf. Nachmittags zeigt sich öfter die Sonne, nur noch vereinzelte Schauer mit böigem Wind. Die Höchstwerte liegen zwischen 18 und 25 Grad.
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0: Ich bin Stefan Mack, es ist 8 Uhr. Guten Morgen. Heftige Gewitter und Unwetter haben in mehreren Teilen Deutschlands für zahlreiche Notfälle gesorgt. In Bruchsal bei Karlsruhe kamen zwei Menschen ums Leben, nachdem ein Auto bei Aquaplaning in den Gegenverkehr geriet. Auch in Bayern und Nordrhein-Westfalen waren Feuerwehren wegen überfluteter Keller und umgestürzter Bäume im Dauereinsatz. In Osnabrück schlug ein Blitz in eine Kirche ein. Verletzt wurde dort niemand. Würde eine Auswechslung des Kanzlers die Zustimmung für die Union erhöhen? Eine knappe Mehrheit der Deutschen glaubt das nicht. In einer Forsa-Umfrage für Stern und RTL sagten 53%, dass es der Union nicht helfen würde, wenn Merz das Amt des Bundeskanzlers aufgeben und jemand anderes aus der Union das Amt übernehmen würde. Entsprechende Gerüchte hatten in Berlin die Runde gemacht. Großer Moment an der Côte d'Azur. Ex-Rennfahrer Ralf Schumacher und sein Partner Etienne haben sich in Saint-Tropez im Rathaus das Ja-Wort gegeben. Das hat das Management von Ralf Schumacher bestätigt. Danach feierte das Paar in dem bekannten französischen Badeort auf einem privaten Anwesen. Rund 110 Gäste waren geladen.
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0: Wir bekommen die Musik von Ronnie James Dio endlich wieder live auf der Bühne. Wendy Dio, die Witwe der 2010 verstorbenen Metal-Legende, hat jetzt verkündet, die Besetzung der offiziellen Dio-Tribute-Band steht und wird schon ab diesem Herbst auf Tour gehen. Zuerst in den USA, dann in Südamerika und hier in Europa. Auch Ronnie James Dio selbst soll dabei über historische Videoaufnahmen quasi auf die Bühne geholt werden. Ob und wann diese Show auch nach Deutschland kommt, wissen wir noch nicht.
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8: An der Kaffeetasse, schönen guten Morgen.
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0: guten Morgen. 8:08, Weetes auf Rockantenne. Teenage Dirtbag. Gleich Alanis Morissette mit You Oughta Know aus dem Album Jack Little Pill, dem erfolgreichsten Alternative Rock Album aller Zeiten.
1: Die Musik ist einfach zeitlos, ihre Live-Shows sind toll und ich finde sie als Künstlerin auch sehr sympathisch.
2: Das ist doch so eine absolute Powerfrau.
3: Sie hat sich in der absoluten Männerdomäne hervorgetan, durchgesetzt.
1: Also als sie mit Ironic gerade groß war, da war ich so 11, da fing ich dann an Musik zu hören und ich habe die jetzt auch 3-mal live gesehen. Ich finde die kann man sich eigentlich immer anhören.
0: Und Alanis hat tatsächlich deutsche Wurzeln und 4 Jahre ihrer Kindheit in Heiligenzell im Schwarzwald verbracht und heute wird Alanis Morissette 52 Jahre jung.

auf Rockantenne, 8 Uhr und 18 Minuten ist der 1. Juni. Schönen guten Morgen. Heute auf den Tag genau vor 65 Jahren kam in Deutschland die erste Antibabypille auf den Markt. Und seitdem ist der Kölner Karneval so, wie man ihn kennt. Vor 65 Jahren herrschte aber zuerst noch Skepsis bei den Frauen in Deutschland. Aber mit der Zeit wurde die Pille das zweitbeliebteste Verhütungsmittel. Ja, unangefochten auf Platz 1 ist und bleibt natürlich Migräne.

0: Classic Rock auf Rock Antenne. With you too, with or without you. Mehr Classic Rock gleich um kurz nach halb nach den News. Mit Genesis und Punk Rock mit The Offspring. Gleich bei uns, gleich auf Rock Antenne.
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0: Das Rockantenne Bayern Wetter. In Bayern regnet es erst noch in weiten Teilen, vor allem im Osten. Von Westen her lockern die Wolken später auf. Nachmittags zeigt sich öfter die Sonne, nur noch vereinzelte Schauer mit böigem Wind. Die Höchstwerte liegen zwischen 18 und 25 Grad.
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0: Ich bin Stefan Mack, es ist 8.30 Uhr. Guten Morgen. Im Allgäu gibt es ab heute wieder eine Attraktion mehr. Auf dem Forgensee bei Füssen beginnt die Schifffahrtssaison. Von Deutschlands größtem Stausee aus hat man einen tollen Blick auf das Schloss Neuschwanstein und die Ammergauer Alpen. Die beiden Schiffe MS Allgäu und MS Füssen stechen bis Mitte Oktober mehrmals täglich in See. Die wichtige Metall- und Elektroindustrie in Bayern schrumpft. Im ersten Quartal gingen Produktion und Beschäftigung zurück. Rund 17.000 Stellen wurden im Jahresvergleich abgebaut. Besonders betroffen sind die Kfz-Industrie und der Maschinenbau. Die Arbeitgeberverbände fordern schnelle Reformen, um den Abwärtstrend zu stoppen. Ein Angler hat in Elchingen im Landkreis Neu-Ulm ein seit rund 50 Jahren versunkenes Auto in der Donau entdeckt. Feuerwehr, Wasserwacht und THW bargen den Oldtimer, einen Opel Manta von 1970, mit einem Kran aus etwa 5 Metern Tiefe. Über 50 Einsatzkräfte waren mehr als 7 Stunden an der aufwendigen Bergung beteiligt.
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0: Ein Rekordkonzert für Metallica in der deutschen Hauptstadt. Vorgestern haben die Metal-Legenden eine Show im Berliner Olympiastadion gespielt und das vor mehr Leuten als jeder Künstler in der Geschichte der historischen Arena. 95.000 Fans sollen laut Zeitungsberichten das Open-Air-Spektakel erlebt haben. Der vorherige Rekordhalter waren U2. Sie hatten vor einigen Jahren immerhin 90.000 Zuschauer ins Olympiastadion gezogen.
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0: Und gleich mit einer neuen Runde. Heiße Spur.

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1: 8.39 Uhr, ja, immer montags zocken wir da mit absoluten Experten, mit Leuten mit ganz feinem Gehör, die sagen, Spur für Spur kann ich mir den Rocksong zusammensetzen. Ich brauche gar nicht so viele Spuren. Je nachdem sind bis zu 200 Euro drin. Wer es bereits bei der ersten Spur hier im Rockantenne-Studio errät. Für jedes Instrument, das er mehr braucht, ziehen wir dann 50 Euro ab. Anmelden geht ganz schnell über die Rockantenne-App, falls ihr nächsten Montag mit dabei sein wollt. Heute ist die Janine am Start aus dem kleinen Ort Tabenroth in Rheinland-Pfalz. Hallo, guten Morgen.
2: Guten Morgen, Barney.
1: Du hast sie angemeldet mit deiner Mail. Ihr müsst mich nehmen.
2: Ja, das stimmt.
1: Das ist eine sehr, sehr selbstbewusste Mail.
2: Ich habe das gelesen und dachte, Mensch, das ist doch dein Spiel.
1: Bis zu 200 Euro.
2: Ja.
1: Sind möglich. Was würdest du machen mit 200 Euro?
2: Fahre ich mit meiner kleinen Schwester und dem Wohnmobil meines Lieblingsonkels zu Rock am Ring.
1: Yes.
2: Und da würden wir mal die Grundausstattung für kaufen.
1: Da ist ein absoluter Profi am Start. Achtung, es geht los mit einer Bassspur. Hier kommt die erste Spur.

Die Rockantenne Frühschicht mit Barney Barnsteiner. Weltrekord in Irland. Dort haben sich knapp 1900 Menschen mit dem Nachnamen Sullivan oder O'Sullivan getroffen. Das war ein neuer Guinness-Rekord, der bisher von knapp 1500 Gallaghers gehalten wurde. Das könnte man spaßeshalber auch mal in Korea machen, mit allen Kims

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0: Metallica in der Rockantenne-Frühschicht, Until It Sleeps. Und Metallica haben bei ihrem Konzert am Wochenende im Berliner Olympiastadion einen neuen Besucherrekord aufgestellt. Wir haben es in den Rockantenne-Nachrichten. 95.000 Fans, also etwa 5.000 mehr als 2009 bei U2. Aber wer die legendäre Folge von House Park gesehen hat, der weiß, das wird Bono nicht lange auf sich sitzen lassen. Ein paar Kumpels von mir waren auch in Berlin mit dabei und die berichten, dass die Berliner Verkehrsbetriebe nach dem Konzert am Bahnsteig mit den 95.000 Metallica-Fans komplett überfordert waren. Ja, die haben daraufhin lautstark Enter S-Bahn gefordert. Wir halten auch einen Rekord hier bei Rockantenne und zwar für die meiste Rockmusik um kurz nach neun, also gleich hier in der Frühschicht mit Barney Sixpack.
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10: Da ist diese Woche wirklich für jede Lebenslage was dabei. Wenn ihr Dampf ablassen wollt, gibt's August Burns Red mit Seasons of Surrender. Evanescence sind mit ihrer neuen Platte Sanctuary dabei. Und Hardrock-Abriss gibt's von Converge mit Hum of Hurt. Für die Abende im Freistaat liefern Nine Inch Nails mit Tron Ares Divergence den passenden Industrial-Film-Soundtrack. Etwas ruhiger, aber genauso stark, Deathcap for Cutie mit I Built You a Tower. Und dazu gäbe es Classic-Delikatessen, Pink Floyds, 8-Tracks und Van Halen's Live in New Haven 1986.
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11: Das Rockantenne Bayern-Wetter. Bayern startet meist grau, im Osten fällt noch Regen. Ab Mittag klart es von Westen auf, die Sonne kommt raus, nur einzelne Schauer ziehen mit Böen durch. Die Höchstwerte bei 18 bis 25 Grad. Morgen dann erstmal sonnig, später Schauer und lokale Gewitter, dazu 22 bis 27 Grad.
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11: Ich bin Stefan Mack, es ist 9 Uhr, guten Morgen. Hamburg wird sich nicht um die Austragung von Olympischen Spielen bewerben. Zum zweiten Mal nach 2015 haben die Bürger sich in einer Abstimmung dagegen ausgesprochen. 55% stimmten mit Nein. Die Olympia-Initiative zeigte sich zufrieden. Es zeige, dass sich die Menschen von einer teuren Werbekampagne nicht beeinflussen lassen. Jetzt sind nur noch 3 Bewerber im Rennen: München, Berlin und die Rhein-Ruhr-Region. Entwicklungsministerin Alabadi Radovan reist heute in den Libanon. Sie will sich vor Ort ein Bild von den Folgen des Krieges zwischen der Hisbollah und Israel machen und ein Zeichen der Solidarität setzen. Alabadi Radovan fordert ein Ende der Gewalt und betont, dass die Menschen im Libanon mehr als Soforthilfe brauchen. Sie bräuchten Frieden, Stabilität und eine Perspektive. 2 Wochen vor dem WM-Auftakt gegen Curaçao hat die deutsche Fußballnationalmannschaft gegen Finnland mit 4:0 gewonnen. Dennis Undav, Florian Wirtz und Jamal Musiala erzielten die Tore im vorletzten Testspiel. Am Samstag steht die Generalprobe gegen die USA an.
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11: Da hat Udo Lindenberg der Rockwelt einen ordentlichen Schrecken eingejagt. Am Freitag hatten mehrere deutsche Medienhäuser verkündet, dass der Panikrocker in ein Hamburger Krankenhaus eingeliefert worden war. Inzwischen hat sich Lindenberg selbst zu Wort gemeldet und Entwarnung gegeben. Er ließe sich gerade mal wieder seine lästige Gastritis verscheuchen und einen ganzen Bodycheck-up durchführen. Immerhin solle der Laden ja bis mindestens 100 durchhalten.
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12: Schönen guten Morgen. Heute ist nicht nur Weltbauerntag, sondern auch noch Welttag der Milch. Der Gag dazu wird gerade noch in der Rockantenne-Redaktion gemolken. und muss natürlich noch pasteurisiert werden. Also der ist noch nicht fertig, deshalb gönnen wir uns jetzt den Sixpack, unter anderem Busch mit am Start. Die Sporties, Head East, genießt es, geht runter wie Öl und schön laut aufdrehen.
13: 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Barneys Sixpack in der Rock-Antenne-Frühschicht. 6 Songs am Stück. Das ist der

aus Böblingen. Ich höre gerade im Büro die Rockantenne und ich wollte nur mal sagen, das Sixpack von Barney finde ich absolut mega. Hier im Büro ist jetzt ja nicht immer so viel los, manchmal ziemlich langweilig und da finde ich das Sixpack einfach super, um ein bisschen die Stimmung hochzubringen und einfach in die gute Energie reinzukommen.

Ja, hi, Anton hier. Wir sind ein Blumengroßhandel in der Nähe von Passau und man sagt ja immer, dass Blumen besser wachsen, wenn sie gute Musik hören. Also jetzt gibt's immer das Sixpack von Rockantenne auf die Knospen.

0: Busch und Swallowed. Und auch Busch spielen am kommenden Sonntag bei Rock im Park. Und wir freuen uns brutal auf dieses geniale Festivalwochenende mit Maiden, Volbeat, Linkin Park, Sabaton, The Offspring und so vielen, vielen mehr. Und auch der Thomas aus der Nähe von Darmstadt wird mit dabei sein mit seiner Gattin. Heute Morgen hat er VIP-Tickets hier für Rock im Park ergattert. Sehr gut. Jede Menge Rock im Park Specials natürlich am Wochenende hier im Rockantenne-Programm. Wer nicht live mit vor Ort bei Rock am Ring oder Rock im Park sein kann. Gleich hier in der Frühschicht Neil Young mit Heart of Gold.
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0: Und die Fuß. 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

Classic Rock geht immer. Und den nächsten Meilenstein gönnen wir uns jetzt. Das ist der beste Rock nonstop auf Rockantenne Bayern.

0: Classic Rock, Loverboy und Terry Lewis.
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0: Ja, mit dabei sein, einfach mitmachen, anrufen, kostenlose Rock Antenne Studio Hotline 0800 80 4000, immer und jederzeit, oder Sprachnachricht hinterlassen, wie in diesem Fall über unsere Rock Antenne App.
2: Servus, hier ist der Steffen aus Datteln und der Rocksong meines Lebens ist Right Now von Van Halen. Dadurch, dass dieser Song mich in dem Werben um meine Frau letztendlich begleitet hat, weil das nicht immer so einfach war und es war immer so ein Auf und Ab, und dieses Right Now im Hier und Jetzt zu leben halt eben mir immer sehr viel Kraft gegeben hat, und dieser Song hat mich durch diese teilweise schwere Zeit bis hin zum Erfolg getragen, denn heute bin ich mit dieser wunderbaren Frau seit nahezu 16,5 Jahren verheiratet.
0: Wunderbar. Danke, Steffen. Viel Spaß mit dem Rocksong deines Lebens von Halen, Right Now auf Rockantenne, und auch viel Spaß mit der Rockantenne-Kaffeetasse.

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7: Dieser Tage im Jahr 1976 schnappen sich The Who den Titel Lauteste Band der Welt. Und 120 Dezibel misst man bei ihrer Show damals offiziell. Später drehen Motorhead und Manowar noch weiter auf. Manowar beschallen ihr eigenes Festival sogar mit deutlich über 130 Dezibel. So laut, dass bei uns die Fensterscheiben vibrieren würden. Heute sind die Lärmschutzregeln härter. Aber klar ist, wenn in unseren bayerischen Wirtshäusern die Gläser klirren und der Boden bebt, ist die Lautstärke eigentlich genau richtig.
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8: Ich bin Juliette Marischka. Es ist 10 Uhr. Guten Tag. Die Bundesregierung hat das Sondervermögen, mit dem Deutschland wieder auf Trab gebracht werden soll, bisher nicht voll ausgenutzt. Vergangenes Jahr standen dafür 37 Milliarden Euro zur Verfügung, aber verwendet wurden nur 2/3 davon. Das berichtet das Handelsblatt. Das Finanzministerium will die genauen Zahlen noch in dieser Woche veröffentlichen. Dort ist man trotzdem zufrieden. Die bisherigen Investitionen hätten messbare Erfolge erzielt, heißt es. Würde es die Zustimmung für die Union erhöhen, wenn der Kanzler ausgewechselt werden würde? Eine knappe Mehrheit der Deutschen, nämlich 53%, glaubt das nicht. Das hat eine Forsa-Umfrage ergeben. Vergangene Woche hatte diese Kanzlertausch-Idee für heftig Unruhe in Berlin gesorgt. Inzwischen haben sich mehrere führende Unionspolitiker hinter Kanzler Merz gestellt. CDU-Generalsekretär Linnemann sprach von Scheindebatten. Ein Angler hat in Elchingen im Kreis Neu-Ulm ein versunkenes Auto in der Donau gefunden. Feuerwehr, Wasserwacht und THW holten den Oldtimer, einen Opel Manta von 1970, mit einem Kran aus etwa 5 Metern Tiefe nach oben. Und das Auto gibt den Ermittlern Rätsel auf. Das Kennzeichen fehlte und eine Fahrgestellnummer war auch keine mehr zu entdecken. Vermutlich war der Wagen jahrzehntelang von der Strömung mitgetrieben worden.
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9: Hallo, schön, dass ihr hier seid. Montag, 10 Uhr, neue Woche, neuer Rockblock. Wir bringen euch ein bisschen in Schwung mit Puddle of Mud.

für den 90er Vibe. Faith No More. Midlife Crisis. Los geht's aber erstmal mit einem ultimativen Montags-Motivationstrack. Hier sind Survivor, Eye of the Tiger.

A Day in the Life of the Beatles. Was für ein absolutes Meisterwerk, erschienen heute an diesem 1. Juni im Jahr 1967, natürlich auf ihrem Album Sgt. Pepper's Lonely Heart Club Band. Mit über 32 Millionen verkauften Exemplaren gehört es zu den weltweit meistverkauften Alben. Ja, und das wohl erste Konzeptalbum überhaupt. Und mit legendärem Sound machen wir auch gleich direkt weiter am Montagvormittag auf Rockantenne. Gleich Muse. Starlight und Classic Rocker at its best. Here I go again, Whitesnake, gleich auf Rockantenne.

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Whitesnake, here I go again, im besten Rock Nonstop hier bei uns auf Rockantenne an diesem 1. Juni. Und damit startet diese Woche offiziell der meteorologische Sommer. Ah, laue Abende am Wasser, Grillwolken über den Dächern der Stadt, Motorradtouren im Sonnenuntergang, das ist der Plan. Ja, und egal was das Wetter macht, den Sound zum Sommer, den regeln wir hier mit unserer Playlist. Welcher Song läuft bei euch im Cabrio auf Dauerschleife? Welcher Track gehört an den Baggersee? Welche Nummer eröffnet bei euch jedes Festival? Schickt eure Favoriten als Sprachnachricht über die App und wir bauen daraus eure große Sommerrock-Playlist im Sound of Summer Stream. Und da gibt's jetzt direkt Nachschub für die Sommervibes. Hier ist Jelly Roll mit Need a Favor im besten Rock Nonstop auf Rockantenne.

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13: Ich bin Juliet Marischka, es ist 11 Uhr, guten Tag. Hamburg wird sich nicht für die Olympischen Spiele 2036, 40 oder 44 bewerben. Mehr als die Hälfte der Hamburger haben sich gestern in einem Referendum dagegen ausgesprochen und die Stadt hat ihre Bewerbung deshalb auch offiziell zurückgezogen. Damit sind nur noch München, Berlin und die Rhein-Ruhr-Region im Rennen. Ende September wird dann der Deutsche Olympische Sportbund entscheiden, mit welcher Stadt sich Deutschland um Olympia bewerben wird. Das Hin und Her ums BAföG geht weiter. Das Bundesforschungsministerium hat jetzt nochmal bekräftigt, dass eine Reform möglichst zum kommenden Wintersemester in Kraft treten soll. Forschungsministerin Bär von der CSU hatte allerdings vergangene Woche in einem Interview gesagt, sie glaube nicht, dass es mehr Geld geben werde. Der JUSO-Vorsitzende Türmer bezeichnete ihre Äußerungen als skandalös. Schon jetzt müssten 65% aller Studierenden nebenbei arbeiten, weil das BAföG eben nicht reiche. Nach dem 4:0-Sieg der deutschen Fußballnationalmannschaft gegen Finnland am Abend wird es noch ein zweites Testspiel geben. Es geht in diesen Minuten los und es geht wieder gegen Finnland. Bundestrainer Nagelsmann lässt all diejenigen auflaufen, die gestern auf der Bank saßen. Das Spiel findet auf dem DFB-Campus statt und dauert auch nur 2x25 Minuten. Morgen dann fliegt die deutsche Nationalmannschaft zur WM in die USA.
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15: Hallo, und wir bleiben im Montagsmodus und schieben euch weiter durch den Vormittag. In dieser Stunde für euch unter anderem am Start The Sweet mit Fox on the Run. Dazu Queen. Radio Gaga. Und freut euch auf die brandneue Single von den Rolling Stones. In the Stars. Und den Auftakt übernimmt jetzt Mando Diao mit Black Saturday im besten Rock nonstop auf Rockantenne.

0: Die wundervolle Alanis Morissette war das hier im besten Rock Nonstop auf Rockantenne mit Hand in My Pocket von ihrem Erfolgsalbum Jagged Little Pill. Das erfolgreichste Rockalbum der 90er und bis heute das erfolgreichste Alternative Rock Album aller Zeiten. Also alle Achtung. Und wir ziehen unseren Hut vor dieser Bombenfrau und gratulieren ihr recht herzlich zu ihrem 52. Feier schön, liebe Alanis. Und ob auch ihr heute einen Geburtstag zu feiern habt, die Konfirmation eurer Tochter, einen neuen Job oder einfach nur, dass gleich die Mittagspause losgeht, den perfekten Sound dafür liefern wir euch jetzt gleich mit Gotthard. One Life, One Soul. Außerdem Def Leppard mit einem ihrer großen 80er-Hits aus der Hysteria-Phase. Animal. Viel Hook, viel Stadion, gleiche für euch auf Rockantenne.
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0: Def Leppard, Animal, hier bei uns auf Rockantenne um 11 Uhr und schlag 41 Minuten. Und damit kommen wir zu unserem Album der Woche. Das kommt von den großartigen Toten Hosen. Mit diesem Album und der letzten Tour geht bei ihnen eine Ära zu Ende. Eine Band, die jahrzehntelang Bühnen, Festivals und Wohnzimmer begleitet hat, setzt bewusst den Schlusspunkt. Und da fragt man sich natürlich automatisch, was macht das mit Campino, wenn klar ist, dass ist das letzte Album, also das letzte große Statement.
1: Als wir dann fertig waren mit den Aufnahmen und wir zum letzten Mal alles durchgehört haben, um nochmal Fehler zu checken, da ist mir das dann schon klar geworden und hat mich auch irgendwo berührt, so dass man nicht sagt, so bis zum nächsten Mal oder bis morgen, so was das Studio angeht, sondern dass wir da ein Ende erreicht hatten. Ja, da musste ich schon schlucken.
0: Ja, das kann ich mir vorstellen. Das ist krass. Auf jeden Fall gehen sie nochmal auf große Abschiedstour und es gibt natürlich noch einiges von ihnen zu hören. Und wir hören jetzt auch in das Album rein. Hier sind die Toten Hosen mit Schlechte Nachbarn.

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17: Es war dieser Tage im Jahr des Herren 1991, irgendwo in einem Club in Los Angeles. Nirvana spielen ein Last-Minute-Konzert. Nevermind ist gerade fertig aufgenommen. Im Publikum Jennifer Finch von L7 und an ihrer Seite eine gewisse Courtney Love. Kurt Cobain sieht sie. Sie sieht ihn und zack, von da an nimmt eine der intensivsten wie umstrittensten Liebesgeschichten ihren Lauf, die später auch bei uns in Bayern jeden Grunge-Fan beschäftigen sollte.
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18: Ich bin Juliette Marischka. Es ist 12 Uhr. Guten Tag. Die Arbeitgeber wehren sich gegen Pläne aus dem Verteidigungsministerium, Bundeswehrübungen für Reservisten verpflichtend zu machen. Ziel so eines neuen Gesetzes ist, dass es auch eine Reserve gibt, die im Ernstfall schnell einsatzbereit wäre. Die Arbeitgeber befürchten gravierende Auswirkungen für die Wirtschaft, wenn Mitarbeiter ausfallen. Deutschlands Sicherheit entscheide sich aber auch an der Stärke als Wirtschaftsstandort, sagen sie. Das Oberlandesgericht Düsseldorf hat einen 36-jährigen Syrer wegen vierfachen versuchten Mordes zu lebenslanger Haft verurteilt. Außerdem wurde die besondere Schwere der Schuld festgestellt und Sicherungsverwahrung angeordnet. Der Anhänger der Terrororganisation IS hatte vor einem Jahr mehrere Partygäste vor einer Bar in Bielefeld angegriffen und niedergestochen. Alle haben überlebt, allerdings schwer verletzt. Ein Angler hat in Elchingen im Kreis Neu-Ulm ein versunkenes Auto in der Donau gefunden. Feuerwehr, Wasserwacht und THW holten den Oldtimer, einen Opel Manta von 1970, mit einem Kran aus etwa 5 Metern Tiefe nach oben. Und das Auto gibt den Ermittlern Rätsel auf. Das Kennzeichen fehlte und eine Fahrgestellnummer war auch keine mehr zu entdecken. Vermutlich war der Wagen jahrzehntelang von der Strömung mitgetrieben worden.
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6: Hallo, Mittagspause in Sicht. Wir bleiben im Rockmodus für euren Montag. Mit dabei in dieser Stunde einmal moderner Rock plus ein schöner 70er-Klassiker. The Gaslight Anthem mit 45 und Nazareth. Dream On. Außerdem hört ihr noch Tom Cochran. Life is a Highway. Und den Auftakt macht uns jetzt Eddie Money mit seinem 80er Classic Rocker Take Me Home Tonight. Jetzt für euch im besten Rock Nonstop auf

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0: I am Butterfly in Agada da Vida, hier bei uns auf Rockantenne.
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0: Für alle, die Impuls kurz nach oben brauchen. Gleich Rammstein. Du hast den besten Rock Nonstop auf Rockantenne.
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Linkin Park, The Emptiness Machine, genialer Song. Und egal, ob ihr sie heute Abend in Hamburg live seht oder nur übers Radio dabei seid, genau diese geile Mischung aus Energie und Emotion macht diese Band seit so vielen Jahren so besonders. Spielt natürlich auch bei Rock im Park und Rock am Ring nächstes Wochenende. Geil wird's! Und hier geht's weiter mit dem besten Rock Nonstop. Wir machen einen kleinen Zeitsprung zurück ins Jahr 1979. Da war dieser Hit ganz groß, nämlich The Police und Message in a Bottle.

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12: Ich bin Cordula Senf, es ist 13 Uhr. Wenn Kinder krank werden, kümmern sich meist die Mütter. Das hat die AOK anhand eigener Versichertendaten ermittelt. Frauen haben im letzten Jahr fast 3/4 aller Kinderkrankentage genutzt. Männer waren bundesweit nur bei etwa 1/4 dabei. In Sachsen war der Anteil der Männer am höchsten, in Bayern am niedrigsten. Das Hin und Her ums BAföG geht weiter. Das Bundesforschungsministerium hat jetzt nochmal bekräftigt, dass eine Reform möglichst zum kommenden Wintersemester in Kraft treten kann. Forschungsministerin Beer hatte allerdings schon in einem Interview gesagt, sie glaube nicht, dass es mehr Geld geben werde. Der Juso-Vorsitzende Thürmer bezeichnete das als skandalös. Schon jetzt müssten 65% aller Studierenden nebenbei arbeiten, weil das BAföG nicht reiche. Die Bundesregierung hat das Sondervermögen, mit dem Deutschland wieder auf Trab gebracht werden soll, bisher nicht voll ausgenutzt. Vergangenes Jahr standen dafür 37 Milliarden Euro zur Verfügung. Verwendet wurden nur 2/3 davon. Das berichtet das Handelsblatt vorab.
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13: Hallo, kurz nach 13 Uhr, neue Rockrunde am Montag. Gleich ein kleines Highlight aus dem Ärztekosmos. Und zwar Farin Urlaub mit seiner neuen, sehr ironischen Single Happy to be Deutsch.
14: 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Was ist denn das für ein Geräusch?
13: Dazu gibt's Uriah Heep.
15: Easy Living.
13: Und die Dire Straits. Money for Nothing für den Klassikerfaktor. Und los geht's mit Evanescence, Going Under, im besten Rock Nonstop auf Rockantenne. 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

Der Chefarzt kehrt zurück und stellt die Diagnose zur Lage der Nation. Happy to be Deutsch von Farin Urlaub ist neu auf Rockantenne Bayern.

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1: Wir sind mitten im Montag, aber im Kopf dürft ihr schon raus aus dem Büro. Soundmäßig gibt's gleich für euch unter anderem Kid Rock Born Free.

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Ihr hört Rockantenne mit Yes, Owner of a Lonely Heart. Und wenn das Herz schon auf Empfang ist, hier kommt noch ein kleiner Emo-Rock-Flashback aus den 2000ern. Fall Out Boy mit Thanks for the Memories.

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0: Das ist mal eine Woche. Rock im Park in Nürnberg und Rock am Ring in der Eifel läuten die Festivalsaison 2026 ein. Insgesamt über 160.000 aus der Rock-Community pilgern auf die Infields. Dazu melden sich Evanescence endlich mit ihrem neuen Album Sanctuary zurück. Und wir stoßen an auf metallisch gute Geburtstagskinder, die Slayer-Ikonen Kerry King und Tom Araya sowie unsere Queen of Metal Doro Pesch. Also, Servus Festival-Saison, Prost auf die Legenden und Regler nach rechts.
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10: Ich bin Cordula Senft, es ist 14 Uhr. In Deutschland ist weniger Abfall produziert worden. Das Müllaufkommen ging 2024 auf den niedrigsten Stand seit 2009 zurück, auf rund 363 Millionen Tonnen Abfall. Das waren 4,6% weniger als im Jahr davor. Die Hälfte des Mülls entfiel auf Bau- und Abbruchabfälle. Sie sanken am deutlichsten. In Italien gibt es in Zukunft Geld zurück, wenn man auf einer mautpflichtigen Autobahn wegen einer Baustelle zu lange im Stau steht. Das funktioniert dann ähnlich wie bei der Bahn über eine App. Die neue Regel gilt zwar auch für Autofahrer aus dem Ausland, allerdings braucht man eine italienische Steuernummer, um sich in der App registrieren zu können. Abwehrspieler Lars Brünning von Fußball-Zweitligist Dynamo Dresden hat nach einer Hirnblutung in Lebensgefahr geschwebt und musste operiert werden. Das hat der Verein mitgeteilt. Die Hirnblutung sei spontan und ohne äußere Einwirkung aufgetreten. Die Operation des 28-Jährigen sei erfolgreich verlaufen. Brünning sei bei vollem Bewusstsein und wird jetzt weiterhin intensiv medizinisch betreut.
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11: Hallo, Montagnachmittag, perfekter Moment für einen frischen Mix aus Klassikern und 2000ern. In dieser Stunde bekommt ihr Limp Bizkit, Take a Look Around. Außerdem Bruce Springsteen, Dancing in the Dark. Als 90er Highlight die Wallflowers, One Headlight und zum Start den Queen-Klassiker Killer Queen. 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
1: Als nächstes Marilyn Manson. Sweet Dreams, der Eurythmics-Klassiker, einmal komplett durch den Verzerrer gejagt. Und Gotthard nimmt den klassischen Hardrock-Faden auf. Anytime, Anywhere, gleich hier auf Rockantenne.
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0: München, Berlin, Hannover, Köln und Frankfurt. Da besuchen uns 30 Seconds to Mars nächstes Jahr im April. Und jederzeit besuchen Sie uns im besten Rock Nonstop mit Closer to the Edge. Wir starten rein in den ersten Home Run der neuen Woche. Der Feierabend ruft, Leute, und in dem begleitet uns gleich Rod Stewart und The Rasmus in the Shadows.
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16: Da ist diese Woche wirklich für jede Lebenslage was dabei. Wenn ihr Dampf ablassen wollt, gibt's August Burns Red mit Seasons of Surrender. Evanescence sind mit ihrer neuen Platte Sanctuary dabei. Und Hard Rock Abriss gibt's von Converge mit Hum of Hurt. Für die Abende im Freistaat liefern Nine Inch Nails mit Tron Ares Divergence den passenden Industrial Film Soundtrack. Etwas ruhiger, aber genauso stark Deathcap for Cutie mit I Build You a Tower. Und dazu gäbe es Classic Delikatessen, Pink Floyds, 8 Tracks und Van Halen's Live in New Haven 1986.
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11: Das Rockantenne Bayern-Wetter ist ein Sonne-Wolken-Mix, nach Osten hin mit einzelnen Schauern, am Alpenrand auch Gewitter. Morgen startet der Tag erstmal freundlich, ab Mittag ziehen dann von den Alpen her wieder Gewitter auf, die bis zum Abend auch Westbayern erreichen.
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11: Ich bin Cordula Senft, es ist 15 Uhr. Die Zuwanderung nach Deutschland geht weiter zurück. Laut Statistischem Bundesamt lag die Nettozuwanderung bei 235.000 Menschen, ein Rückgang von 45% im Vergleich zum Vorjahr. Nettozuwanderung heißt, so viel mehr Menschen sind nach Deutschland gezogen als weggezogen. Vor allem sind deutlich weniger Asylsuchende aus Syrien und Afghanistan gekommen. Auf der dänischen Insel Anholt laufen die Vorbereitungen für die Untersuchung des als Timmy bekannten Buckelwals. Das tote Tier war am Wochenende an den Strand gezogen worden. Jetzt wurden um den Wal herum Metallplatten ausgelegt. Am Donnerstag wollen Tierärzte und Walexperten den Wal untersuchen, um herauszufinden, woran er gestorben ist. Der Tankrabatt und gesunkene Rohölpreise haben den Sprit im Mai deutlich günstiger gemacht. Laut ADAC kostete ein Liter Super E10 im Schnitt rund 13 Cent weniger als im April. Diesel war sogar etwa 27 Cent günstiger. Der Tankrabatt gilt noch den ganzen Juni über.
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0: Und schon ist der erste Arbeitstag der Woche fast wieder rum. Die letzten Meter auf der Zielgerade pusht uns gewohnt geiler Rock. Von AC/DC, Rod Stewart und The Rasmus.
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0: So hart kann die neue Woche gar nicht werden, dass legendäre Hardrock nicht dagegen hält. AC/DC, Back in Black, gehört den besten Rock nonstop im Rockantenne Home Run. Ja, Leute, nur noch viermal schlafen, dann geht's endlich wieder los.
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0: 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Wenn jetzt also keine Tickets ergattert haben solltet, hier auf Rockantenne gibt es die Festival Experience fürs Auto, fürs Zuhause, wo auch immer ihr mit dabei seid. Und natürlich mit den geilsten Bands vom diesjährigen Line-Up, wie meiner Meinung nach den Headliner, Linkin Park, am Wochenende live im Park und am Ring. Jetzt den besten Rock Nonstop auf Rockantenne mit Cut the Bridge.

0: Ready to go nach Hause mit Republic. Leute, der Feierabend ruft. Der beste Rock Nonstop auf Rockantenne gleich mit. Breaking Benjamin, Angels Fall. Und Schockrock-König Alice Cooper, Screws Out. Es ist kurz vor 3:30.
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14: Ich bin Jutta Rittrock. Es ist 3:30. Guten Tag. Fast 3 Monate nach den Kommunalwahlen in Bayern hat die Gemeinde Eppenschlag in Niederbayern jetzt auch endlich einen neuen Bürgermeister. Weil dort niemand das Amt wollte, konnten alle Bürger irgendeinen Namen auf einen Zettel schreiben. Am Ende blieb ein Kandidat übrig. Nun ist Manfred Schneider Bürgermeister von Eppenschlag. Das Verwaltungsgericht München hat eine Klage gegen die Sperre am Sudelfeld zugelassen. Geklagt hat ein Motorradfahrer mit Unterstützung des Bundesverbands der Motorradfahrer. Am Sudelfeld ist die Strecke Richtung Bayerisch Zell während der Saison von 11 bis 21 Uhr für Motorräder gesperrt, weil es trotz Tempolimits und Überholverboten viele Unfälle gegeben hat. Letzter Tag heute auf der Erlanger Bergkirchweih. Bis 23 Uhr darf noch mal kräftig gefeiert werden. Zum Abschluss gibt's das traditionelle Bierbegräbnis mit einer richtigen Prozession von Festwirten und Kellnern, die das letzte Fass Bier begraben. Dazu winken die Besucher mit weißen Taschentüchern und verabschieden sich vom Berg.
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Ja, Ballad of Chasey Lane, ein Song über eine Pornodarstellerin. Das ist jetzt, wenn man sich den Songtext mal durchliest und kurz googelt, nicht besonders schwer zu checken. Ja, manche Lieder, die fallen mit ihrer Botschaft tatsächlich direkt mit der Tür ins Haus. Andere, die sind da schon vermeintlich etwas subtiler. Lucy in the Sky with Diamonds, ein Song, den die Beatles praktisch als Hommage an die Droge LSD geschrieben haben. Oder? Ja, dass sie mit dem Halluzinogen stark experimentiert haben, das ist schon damals ein offenes Geheimnis. Dann diese psychedelischen Klangwelten des Songs und natürlich der vermeintliche Totschlagbeweis Lucy in the Sky with Diamonds, die Initialen des Songs buchstabieren LSD. Also, bumsklare Kiste, worum es geht. Ja, nicht so schnell. John Lennon, der sagt selber mal alles Blödsinn. Ja, in der Nummer geht's um eine Schulfreundin seines Sohnes, die ihm ein Bildchen gemalt hat. Lucy hieß das Mädchen, die hat sich damals selbst in einem Sternenhimmel gezeichnet mit Diamanten. Also eben Lucy in the Sky with Diamonds. Davon hat sich Lennon dann inspirieren lassen, zusammen mit Alice im Wunderland und diesen Song musikalisch so ausgestaltet. Tatsächlich hat John Lennon erzählt, er wäre total überrascht gewesen, als Leute ihn darauf hinweisen, dass der Song doch eindeutig um LSD handelt. Aber gut, also ob man jetzt dem Autor glaubt oder uns seinem eigenen Gefühl, ich lasse es jetzt einfach mal so stehen. Heute im Jahr 1967 erscheint der Song auf dem Beatles-Album Sgt. Pepper's Lonely Hearts Club Band und wir gönnen uns den musikalischen Trip Richtung Montagfeierabend. Der beste Rock Nonstop auf Rockantenne mit den Beatles und Lucy in the Sky with Diamonds.

0: 90s Classic Rock und der erste Feierabend der Woche startet mit Steel Journey, Wheel in the Sky im besten Rock Nonstop um kurz vor 16 Uhr. Gleich unter anderem die H-Blocks Little Girl hier auf Rockantenne.
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10: Das Rockantenne Bayern-Wetter ist ein Sonne-Wolken-Mix, nach Osten hin mit einzelnen Schauern, am Alpenrand auch Gewitter. Morgen startet der Tag erstmal freundlich, ab Mittag ziehen dann von den Alpen her wieder Gewitter auf, die bis zum Abend auch Westbayern erreichen.
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10: Ich bin Cordula Senft, es ist 16 Uhr. In Deutschland ist weniger Abfall produziert worden. Das Müllaufkommen ging 2024 auf den niedrigsten Stand seit 2009 zurück, auf rund 363 Millionen Tonnen Abfall. Das waren 4,6% weniger als im Jahr davor. Die Hälfte des Mülls entfiel auf Bau- und Abbruchabfälle. Sie sanken am deutlichsten. Bundesentwicklungshilfeministerin Radovan hat eine für heute geplante Libanon-Reise aus Sicherheitsgründen abgebrochen. Nach einem Tankstopp in Zypern ist laut Medienberichten die Rückreise geplant. Am Vormittag hatte Israel seine Armee angewiesen, auch Ziele in südlichen Vororten der libanesischen Hauptstadt Beirut anzugreifen. Die AfD ist vor dem Verwaltungsgericht Hannover mit einem Eilantrag gescheitert. Der niedersächsische Verfassungsschutz darf die AfD damit vorläufig zu einem Beobachtungsobjekt von erheblicher Bedeutung hochstufen. Laut Gericht ließen sich verfassungsfeindliche Bestrebungen belegen.
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11: Die Zeit unserer regulären Alben, das wird es so nicht mehr geben.
12: Hosenfrontmann Campino spricht drüber, wie es in Zukunft mit neuer Mucke bei den Herren aussieht, jetzt wo ihr finales Studioalbum raus ist. Wir reden gleich drüber und hören natürlich rein in die Platte, unser Album der Woche, nach einem flotten Dreier aus Fleetwood Mac, den H-Blocks und der Manfred Mann's Earth Band.
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0: entspannter Classic Rock von einer der erfolgreichsten Bands aller Zeiten. Ab geht's in den ersten Feierabend der Woche mit den einzigartigen Klängen von Fleetwood Mac. Little Lies im besten Rock nonstop.
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0: Trink aus, wir müssen gehen. Also ich finde, einen passenderen Titel könnte eine Band kaum für ihr allerletztes Studioalbum wählen. Die Toten Hosen, sie machen Schluss. Zumindest was neue Langspieler angeht. Dazu Frontmann Campino in unserem Rockantenne-Interview.
2: Wenn wir den Eindruck hätten, uns brennt irgendein Thema nochmal auf an den Fingern, dann würden wir auch nochmal ein Lied droppen oder für ein besonderes Projekt vielleicht Musik machen. Aber wir sehen für uns den Punkt gekommen, dass die Zeit unserer regulären Alben, so wie wir die 45 Jahre lang rausgebracht haben, das wird so nicht mehr geben.
0: Also, ganz vorbei mit frischer Hosenmucke ist es doch noch nicht. Aber wir wollen jetzt auch gar nicht zu weit nach vorne blicken. Wir genießen lieber diesen Moment, ja, mit einem Album, das uns nochmal alles liefert, was die Karriere der Düsseldorfer ausgemacht hat. Mal ist es albern, mal ist es ernst, mal geht's richtig nach vorn, mal regieren so ein bisschen die leiseren Töne.

aber immer steckt hier eine der wichtigsten und größten Bands drin, die die Rockrepublik je hervorgebracht hat. Trink aus, wir müssen gehen. Von den Toten Hosen ist unser Album der Woche auf Rockantenne und wir tauchen ein in die eher punkige Ecke mit Wir waren nie weg im besten Rock nonstop.

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8: Ich bin Jutta Rittmark. Es ist 16:30. Guten Tag. Am Fellhorn im Allgäu haben Naturschützer heute gegen den Neubau eines Sessellifts protestiert. Die Vertreter des Landesbundes für Vogelschutz befürchten schwere Auswirkungen auf die Umwelt, vor allem für das vom Aussterben bedrohte Birkhuhn. Das Landratsamt hält dem entgegen, dass der neue, größere Sessellift auf derselben Trasse entstehen soll wie der bisherige. Im oberfränkischen Münchberg hat eine Nebelmaschine für einen Feuerwehreinsatz gesorgt. Eine Anwohnerin wählte den Notruf, weil ganz viel Qualm aus einer Dachgeschosswohnung kam. Die Feuerwehr rückte an. Danach stellte sich heraus, dass Gäste mit den Kindern der Bewohner eine Nebelmaschine ausprobiert hatten. In München soll es bald autonom fahrende Taxis geben. Der Fahrdienstvermittler Uber und das KI-Unternehmen Autobrains starten hier ein gemeinsames Robotaxi-Programm. Es geht um autonome Autos der Stufe 4. Das heißt, die Passagiere könnten während der Fahrt schlafen oder einen Film schauen.
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0: Einen metal-tastischen Montag wünsche ich euch. Den perfekten Soundtrack für den ersten Feierabend der Woche liefern Black Sabbath hier auf Rockantenne. Der beste Rock nonstop mit Paranoid. Und von denen, die es erfunden haben, kommen wir jetzt zu denen, die es größer gemacht haben als alle anderen.
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0: Metallica waren zu Gast in der Rockrepublik. Vorletztes Wochenende in Frankfurt und vergangenen Samstag in Berlin. Wir waren auch mit am Start. Was soll ich sagen? Es war der absolute Hammer.
2: Metallica!
3: Geil, geil, geil!
4: Oh, super, super. Es gibt nichts Besseres.
5: Wir zittern, wir haben noch Gänsehaut, weil wir in die Mitte durften. Das war einfach nur der Hammer.
2: Konzert
5: war
2: Weltklasse, sag ich euch so, wie es ist. Metallica, 10 von 10.
0: 10 von 10 immer. Und mit diesem Song haben sie am Samstag in Berlin losgelegt. Leute, jetzt kommen 6,5 Minuten purer Metal-Wahnsinn. Da hören die Nachbarn das gesamte Büro oder das überübernächste Auto jetzt mit, ob sie wollen oder nicht. Der beste Rock nonstop auf Rockantenne. Die Boxen auf Anschlag für Creeping Death.

0: die aktuelle von Papa Roach, Wake Up Calling. Wahnsinn, wie auch nach über 25 Jahren immer noch solche neuen Songs raushauen. Der beste Rock nonstop, kurz vor 17 Uhr. Dann gleich ziehen wir weiter Richtung Feierabend. Oder er steckt schon drin, so oder so, die Doobie Brothers gehen immer. Und die Rock'n'Roll Queen schaut auch vorbei, die Subways gleich hier auf der Antenne.
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12: Dieser Tage im Jahr 1976 schnappen sich The Who den Titel lauteste Band der Welt. Und 120 Dezibel misst man bei ihrer Show damals offiziell. Später drehen Motorhead und Manowar noch weiter auf. Manowar beschreiben ihr eigenes Festival sogar mit deutlich über 130 Dezibel. So laut, dass bei uns die Fensterscheiben vibrieren würden. Heute sind die Lärmschutzregeln härter, aber klar ist, wenn in unseren bayerischen Wirtshäusern die Gläser klirren und der Boden bebt, ist die Lautstärke eigentlich genau richtig.
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13: Das Rockantenne Bayern-Wetter ist ein Sonne-Wolken-Mix, nach Osten hin mit einzelnen Schauern, am Alpenrand auch Gewitter. Morgen startet der Tag erstmal freundlich, ab Mittag ziehen dann von den Alpen her wieder Gewitter auf, die bis zum Abend auch Westbayern erreichen.
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13: Ich bin Cordula Senft, es ist 17 Uhr. Wenn Kinder krank werden, kümmern sich meist die Mütter. Das hat die AOK anhand eigener Versichertendaten ermittelt. Frauen haben im letzten Jahr fast 3/4 aller Kinderkrankentage genutzt. Männer waren bundesweit nur bei etwa 1/4 dabei. In Sachsen war der Anteil der Männer am höchsten, in Bayern am niedrigsten. In Italien gibt es in Zukunft Geld zurück, wenn man auf einer mautpflichtigen Autobahn wegen einer Baustelle zu lange im Stau steht. Das funktioniert dann ähnlich wie bei der Bahn über eine App. Die neue Regel gilt zwar auch für Autofahrer aus dem Ausland, allerdings braucht man eine italienische Steuernummer, um sich in der App registrieren zu können. In Deutschland ist weniger Abfall produziert worden. Das Müllaufkommen ging 2024 auf den niedrigsten Stand seit 2009 zurück, auf rund 363 Tonnen Abfall. Das waren 4,6% weniger als im Jahr davor. Die Hälfte des Mülls entfiel auf Bau- und Abbruchabfälle. Sie sanken am deutlichsten.
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0: Die Scorpions, die Doobie Brothers und die Subways. Bands an der Zahl 1, 2, 3. Wir wünschen uns den Feierabend herbei. Und schon ist er da. Mensch mit geilem Rock im Ohr.
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0: Geschichte geht. Die Alanis aus dem Schwarzwald. Na gut, technisch gesehen spricht man sie Alanis aus. Alanis Morissette. Die hat aber tatsächlich so ein bisschen deutsche Wurzeln und 4 Jahre ihrer Kindheit in Heiligenzell im Schwarzwald verbracht. Also können wir sagen, unsere Alanis, ja, startet nach ihrem Umzug dann in die USA Anfang der 90er so richtig durch. Jagged Little Pill, ihr Album geht durch die Decke. Bis heute das erfolgreichste Alternative-Rock-Album aller Zeiten. Da sind wir in ihrer eigentlichen deutschen Heimat doch richtig stolz auf sie.
1: Die Musik ist einfach zeitlos, ihre Live-Shows sind toll und ich finde sie als Künstlerin auch sehr sympathisch.
2: Das ist doch so eine absolute Powerfrau.
3: Sie hat sich in der absoluten Männerdomäne hervorgetan, durchgesetzt.
1: Also als sie mit Ironic gerade groß war, da war ich so 11, da fing ich dann an Musik zu hören und ich habe die jetzt auch 3-mal live gesehen. Ich finde die kann man sich eigentlich immer anhören.
0: Ja, das kann man und heute feiert sie ihren Geburtstag. Wir sagen danke für ihre zeitlose Mucke. Alanis Morissette jetzt im besten Rock Nonstop auf Rockantenne. 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

0: feierlich den Monday-Feierabend Last of the American Girls hier den besten Rock Nonstop um kurz vor halb sechs. Gleich dabei Evanescence, Will You Follow Me, aktuelle Nummer. Und Classic Rock von The Police, Roxanne.
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12: Ich bin Jutta Rittbrock. Es ist 5:30. Guten Tag. Das Verwaltungsgericht München hat eine Klage gegen die Sperre am Sudelfeld zugelassen. Geklagt hat ein Motorradfahrer mit Unterstützung des Bundesverbands der Motorradfahrer. Am Sudelfeld ist die Strecke Richtung Bayerisch Zell während der Saison von 11 bis 21 Uhr für Motorräder gesperrt, weil es trotz Tempolimits und Überholverboten viele Unfälle gegeben hat. Fast 3 Monate nach den Kommunalwahlen in Bayern hat die Gemeinde Eppenschlag in Niederbayern jetzt auch endlich einen neuen Bürgermeister. Weil dort niemand das Amt wollte, konnten alle Bürger irgendeinen Namen auf einen Zettel schreiben. Am Ende blieb ein Kandidat übrig. Nun ist Manfred Schneider Bürgermeister von Eppenschlag. Letzter Tag heute auf der Erlanger Bergkirchweih. Bis 23 Uhr darf noch mal kräftig gefeiert werden. Zum Abschluss gibt's das traditionelle Bierbegräbnis mit einer richtigen Prozession von Festwirten und Kellnern, die das letzte Fass Bier begraben. Dazu winken die Besucher mit weißen Taschentüchern und verabschieden sich vom Berg.
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0: der Rockantenne Home Run am Montagnachmittag mit Radiohead und Creep im besten Rock nonstop. Ja, ihr wisst, ich weiß es, wir alle wissen es, die Rock-Community ist und bleibt die geilste Community. Beispiel gefällig, Chris aus Berlin. Der hatte 2 Tickets für das Linkin Park Konzert heute Abend in Hamburg. Dann ist ihm aber die Begleitung abgesprungen und Chris einfach so:
1: Mach mal einen Aufruf in Fangruppen und guck mal, ob ich irgendjemanden finde, der noch nie da war oder sagt, hey, könnte ich mir nie leisten. Und nach ewig suchen und hin und her habe dann endlich meine Person gefunden, wo ich wirklich sagen kann, da ist es auch ehrlich, da passt es auch alles wirklich super. Und dann treffen wir uns an dem Sonntag in Hamburg und dann jetzt am Montag auf zum Konzert.
0: Und diese Person ist Natalie.
2: Hallo.
0: Erzähl doch mal die Story aus deiner Perspektive.
2: Ich bin alleinerziehend und konnte mir das halt nie leisten. Und dann habe ich so durch Facebook gescrollt und dann habe ich so gelesen von wegen, ja, wer war denn noch nie bei Linkin Park, aber ist großer Fan. Und da ich mir keine großen Hoffnungen gemacht habe, habe ich einfach nur so ein Herz drunter kommentiert, um halt so ein bisschen Liebe dazulassen. Und das war's, mehr habe ich nicht geschrieben. Ja, und dann irgendwann, ich glaube 2 Tage später oder 3 Tage später, hat er mir dann geschrieben von wegen, ja, ob ich das Ticket haben möchte. Ja, also im ersten Moment habe ich ehrlich gesagt gedacht, der verarscht mich. Und dann habe ich mich gefreut. Also ich war erstmal sprachlos, dass es überhaupt solche Menschen gibt, die sowas machen.
0: Gibt's, aber eben nur unter uns Rockern, oder?
2: Das ist quasi mein erstes richtiges Konzert. Ich hätte jetzt wirklich nie im Leben gedacht, dass das jemals passiert, dass ich mal bei Linkin Park sein werde. Ja, falls ihr mal kein Geld habt oder sonst irgendwas, glaubt an euch. Irgendwo kommt ein kleiner, netter Mensch, der euch doch ein bisschen Glück gönnt und Wunder geschehen.
0: Ja, Wunder geschehen. Wir wünschen euch beiden heute Abend ganz viel Spaß beim Konzert mit Linkin Park und ihren Brettern wie The Emptiness Machine. Jetzt im besten Rock Nonstop auf Rockantenne.

0: ich gleich jeden Einzelnen von euch abkuscheln. REO Speedwagon, Can't Fight This Feeling, der beste Rock Nonstop, kurz vor 18 Uhr. Und durch diesen Montagfeierabend begleiten uns gleich Gotthard, What I Like und die vielleicht legendärste Rocklady ever. Joe and Jett, I Love Rock'n'Roll, gleich hier auf Rockantenne.
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15: Es war dieser Tage im Jahr des Herren 1991 irgendwo in einem Club in Los Angeles. Nirvana spielen ein Last-Minute-Konzert. Nevermind ist gerade fertig aufgenommen. Im Publikum Jennifer Finch von L7 und an ihrer Seite eine gewisse Courtney Love. Kurt Cobain sieht sie. Sie sieht ihn und zack, von da an nimmt eine der intensivsten wie umstrittensten Liebesgeschichten ihren Lauf, die später auch bei uns in Bayern jeden Grunge-Fan beschäftigen sollte.
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16: Das Rockantenne Bayern Wetter. Über Bayern ziehen bis zum Abend dichte Wolkenfelder, im Südosten auch noch letzte Schauer. Morgen erst ruhig, später über den Alpen Gewitter. Von Westen kommen im Laufe des Tages weitere Schauer.
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16: Ich bin Cordula Senft. Es ist 18 Uhr. Die Rentenversicherung rechnet mit einem deutlicheren Anstieg der Beitragssätze als bisher. Laut Frühjahrsschätzung könnten sie bis 2029 auf 20% der Bruttolöhne klettern. Im Moment liegt der Beitragssatz bei 18,6%. Die Zuwanderung nach Deutschland geht weiter zurück. Laut Statistischem Bundesamt lag die Nettozuwanderung bei 235.000 Menschen, ein Rückgang von 45% im Vergleich zum Vorjahr. Nettozuwanderung heißt, so viel mehr Menschen sind nach Deutschland gezogen als weggezogen. Vor allem sind deutlich weniger Asylsuchende aus Syrien und Afghanistan gekommen. Auf der dänischen Insel Anholt laufen die Vorbereitungen für die Untersuchung des als Timmy bekannten Buckelwals. Das tote Tier war am Wochenende an den Strand gezogen worden. Jetzt wurden um den Wal herum Metallplatten ausgelegt. Am Donnerstag wollen Tierärzte und Walexperten den Wal untersuchen, um herauszufinden, woran er gestorben ist.
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0: Ja, rest in peace, Timmy. Kurz nach 18 Uhr und ihr steckt hoffentlich schon im Feierabend. Aber ob Freiheit noch am Malochen oder gerade auf dem Weg zur Nachtschicht, mit einer dicken Ladung Rock im Ohr ist die nötige Energie immer am Start. Jetzt dank der Ärzte Gotthard und Joan Jett.
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0: Innerhalb weniger Minuten Ratzeputze. Restlos ausverkauft die Tour der Ärzte nächstes Jahr. Für Westerland hier im besten Rock Nonstop brauchen wir ja Gott sei Dank kein Ticket. Und es stehen ja auch jede Menge andere großartige Shows an.
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0: Die Festivalsaison ist offiziell gestartet und das bedeutet, nach Park und Ring diese Woche zieht's uns dann alle Richtung Süden. Nächste Woche zum Nova Rock in Österreich. Wir feiern gemeinsam eine der fettesten Rockpartys des Sommers von Donnerstag bis Sonntag, unter anderem mit Bring Me the Horizon, Volbeat, The Cure und Iron Maiden. Ich habe sie schon gesehen, bevor sie richtig groß rausgekommen sind. Ich bin mir sicher, so werden wir in ein paar Jahren über The Sheepdogs reden. Das ist ein Klischee, was als handgemachte Mucke zu bezeichnen, aber bei den Jungs ist es einfach angebracht. Und die reisen diesen November und Dezember aus Kanada nach Hamburg, Berlin, München und Köln. Und ebenfalls im Dezember erleben wir eine der, ich würde sagen, authentischsten Pop-Punk-Bands der letzten Dekaden. Absolute Favoriten auch von meiner Eier. Ja, keine Sau braucht die XXL-Hallen, wenn sie in den Clubs so abreißen wie Zebrahead. Unter anderem in Stuttgart, Köln, Berlin, Wiesbaden und München. 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Und einen entspannten Montagabend, den präsentieren uns jetzt der beste Rock Nonstop mit Queensryche und Silent Lucidity.

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0: Jetzt eine extra Ladung Classic Rock durch den Montagabend. Queen Fat Bottom Girls, die 70er in Bestform. Der beste Rock Nonstop an diesem Montagabend. Der gleichen Zweierpack aus Symphonic Metal von Nightwish. Und den Red Hot Chili Peppers, kein Symphonic Metal, sondern, na, ich würde sagen, Alternative Crossover.
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10: Ich bin Jutta Rippock. Es ist 6:30. Guten Abend. Am Fellhorn im Allgäu haben Naturschützer heute gegen den Neubau eines Sessellifts protestiert. Die Vertreter des Landesbundes für Vogelschutz befürchten schwere Auswirkungen auf die Umwelt, vor allem für das vom Aussterben bedrohte Birkhuhn. Das Landratsamt hält dem entgegen, dass der neue, größere Sessellift auf derselben Trasse entstehen soll wie der bisherige. In München soll es bald autonom fahrende Taxis geben. Der Fahrdienstvermittler Uber und das KI-Unternehmen Autobrains starten hier ein gemeinsames Robotaxi-Programm. Es geht um autonome Autos der Stufe 4. Das heißt, die Passagiere könnten während der Fahrt schlafen oder einen Film schauen. Im oberfränkischen Münchberg hat eine Nebelmaschine für einen Feuerwehreinsatz gesorgt. Eine Anwohnerin wählte den Notruf, weil ganz viel Qualm aus einer Dachgeschosswohnung kam. Die Feuerwehr rückte an. Danach stellte sich heraus, dass Gäste mit den Kindern der Bewohner eine Nebelmaschine ausprobiert hatten.
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0: ihre Tour zum 50-jährigen Bandjubiläum mit Shows unter anderem in Hamburg, Gelsenkirchen und München. Im Gepäck natürlich ihre zeitlosen Classic-Rock-Perlen wie Cold as Ice. Ihr hört den besten Rock nonstop an diesem Montagabend. Ja, und jetzt nicht kalt wie Eis, aber zumindest ein Stückchen nach unten wandern die Temperaturen aktuell wieder, nachdem der Mai so richtig frühsommerlich zu Ende gegangen ist. Nichtsdestotrotz ist technisch gesehen heute der meteorologische Sommeranfang. Also wenn es dann bald wieder sonnig wird, Leute, dann brauchen wir die perfekten musikalischen Begleiter. Und da ist die Frage natürlich, was macht denn für euch einen richtig geilen Sommer-Rocksong aus?
1: Ich würde sagen, auf alle Fälle Uptempo und ein ganz catchy Refrain, sodass man einfach dazu tanzen kann. Hey, don't think about it. Hey, just let it go.
2: 'Cause my boyfriend is a rock'n'roll. Geht einfach durch Mark und Bein.
3: Der muss mich an Urlaub erinnern, gerne ein bisschen nostalgisch sein.
4: Take it easy. Take it easy.
5: Da muss ich gute Laune kriegen, bisschen tanzen, um mich bewegen dazu können.
6: Dass der Vibe gut ist.

diese guten Vibes, die Nostalgie findet ihr 24/7 und kostenlos im Sound of Summer Stream in unserer Rockantenne App mit Strandstimmung, gute Laune Perlen wie Sausalito Summer Night, Diesel jetzt im besten Rock Nonstop.

0: Barney Barnstanne hier aus der Rockantenne Frühschicht. 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
9: Das Rockantenne Bayern Wetter. Über Bayern ziehen bis zum Abend dichte Wolkenfelder, im Südosten auch noch letzte Schauer. Morgen erst ruhig, später über den Alpen Gewitter. Von Westen kommen im Laufe des Tages weitere Schauer.
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9: Ich bin Cordula Senft, es ist 19 Uhr. In Italien gibt es in Zukunft Geld zurück, wenn man auf einer mautpflichtigen Autobahn wegen einer Baustelle zu lange im Stau steht. Das funktioniert dann ähnlich wie bei der Bahn über eine App. Die neue Regel gilt zwar auch für Autofahrer aus dem Ausland, allerdings braucht man eine italienische Steuernummer, um sich in der App registrieren zu können. Bundesentwicklungshilfeministerin Radovan hat eine für heute geplante Libanon-Reise aus Sicherheitsgründen abgebrochen. Nach einem Tankstopp in Zypern war die Rückreise geplant. Am Vormittag hatte Israel seine Armee angewiesen, auch Ziele in Vororten der libanesischen Hauptstadt Beirut anzugreifen. Die AfD ist vor dem Verwaltungsgericht Hannover mit einem Eilantrag gescheitert. Der niedersächsische Verfassungsschutz darf die AfD damit vorläufig zu einem Beobachtungsobjekt von erheblicher Bedeutung hochstufen. Laut Gericht ließen sich verfassungsfeindliche Bestrebungen belegen.
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10: Kurz nach 19 Uhr, der erste Arbeitstag der Woche liegt hinter uns. Habt ihr toll gemacht, ja. Und als Belohnung 3 rockige Leckerlis von den Simple Minds, den Doors und Avril Lavigne.
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direkt Bock bekommen, mal wieder Breakfast Club anzuschauen. Das ist ein Wahnsinnsfilm mit einem Wahnsinns-Soundtrack inklusive der Simple Minds Don't You Forget About Me im besten Rock Nonstop auf Rockantenne. So, noch fast genau 3 Monate, dann hauen Airborne endlich ihre neue Studioscheibe raus. 7 Jahre seit ihrer letzten Platte. Aber an dem nötigen Hard-Rock-Wumms haben die Herren keine Unze verloren. Das beweisen auch die Vorab-Single-Bretter Gutsy. Und Christmas Bonuses. Und auch Vorab-Song Nummer 3, Alive After Death, Last Plan Out, ist eine geile Nummer. Inhaltlich ist es tatsächlich eine Hommage an den ewigen Lemmy Kilmister von Motorhead. Zur Single dazu haben Airborne auch einen offenen Brief an Lemmy veröffentlicht. Ich zitiere daraus jetzt mal. Was wir nie vergessen haben, ist ein Satz, den du uns damals mit auf den Weg gegeben hast. Egal was ist, bleibt euch treu. Schert euch nicht um den Scheiß, der in der Musikindustrie abgeht, sondern macht Musik, die eure Roadies mögen. Niemand hat eure Songs häufiger gehört als sie. Und wenn sie es mögen, dann werden es alle anderen lieben. Wir haben genau das getan, Kumpel. Zitat Ende. Es geht ein bisschen ans Herz. Und der Song, der ist wirklich die perfekte Widmung an den lauten und legendären Lemmy Kilmister. Der beste Rock Non-Stop auf Rockantenne jetzt mit Airborne, Alive After Death, Last Plane Out.

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4: mit David Löbe und gleich mit einer Ladung Montagabend Metal von Metallica, Enter Sandman im besten Rock Nonstop nach den Wichtigsten aus der Rockwelt. 300 Stunden gemeinnützige Arbeit und eine Aufnahme in das Kinderschutzregister, so lautet das Urteil für Jed Gordon, ein ehemaliger Mitarbeiter der Metalcore-Band Parkway Drive. Nachdem sich Gordon schuldig bekannt hatte, Geschlechtsverkehr mit einer 15-Jährigen gehabt zu haben und dazu erhebliche Reue zeigte, sah das Gericht von einer Gefängnisstrafe ab. Das berichtet der australische Nachrichtensender ABC. Parkway Drive selbst äußerten sich bereits nach Bekanntgabe der Vorwürfe ausführlich in einem Videostatement. Die Band bekundete ihre Unterstützung für das Opfer und erklärte, dass man keine Kenntnis vom Verhalten des ehemaligen Merchandise-Managers gehabt habe. Und die Europatour mit Metallica wird zum Härtetest für Knocked Loose. Wie die Hardcore-Band in ihrer Webserie teilte, wurde Frontmann Brian Garris nur 2 Tage nach Tourstart mit idiopathischer Facialisparese diagnostiziert, Jesus, einer meist vorübergehenden Gesichtslähmung. Und dazu Gitarrist Isaac Hale wurde in derselben Woche von einem Auto angefahren. Shows abzusagen, das kommt für die Hardcore-Band aber nicht in Frage. Man gönne sich so viel Ruhe wie möglich, aber the show must go on, schreiben Knocked Loose. Die Tour mit Metallica läuft noch bis Ende Juni. Und im besten Rock Non-Stop machen wir weiter, wie versprochen, mit eben jenen, also nicht Knocked Loose, sondern Metallica, Enter Sandman auf Rockantenne.

Weiterhin fleißig unterwegs sind die deutschen Hardrock-Überflieger Dominum. Album Nummer 3 namens Night is Calling steht in den Startlöchern und die Single Dr. Dr. daraus ist neu auf Rockantenne Bayern.

0: hin. Join me stimmungsvoll durch den Montagabend mit dem besten Rock Nonstop hier auf Rockantenne und guter Stimmung troll auch ich mich jetzt in meinen Feierabend. David Löbe war das heute hier im Rockantenne Home Run. Wir hören uns morgen wieder ab 15 Uhr. Aber zuerst, und es muss, was muss, wie jeden Montag zu dieser Zeit, liefern wir euch das einzig wahre, das inzwischen traditionelle, das härteste Gebet der Welt, das Lemmy unser. Ich sag ciao, ciao und ab dafür.
1: 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Dein Bass brumme, wie im Studio so auch auf der Bühne. Unser tägliches Ace of Spades gib uns heute. Und vergib uns unsere Musiksünden, wie auch wir vergeben Helene Fischer. Führe uns in Versuchung und erlöse uns von Schlager und Popmusik. Denn dein ist der Sex, die Drugs und der Rock'n'Roll.

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4: Ich bin Cordula Senft. Es ist 20 Uhr. In Deutschland werden immer weniger Asylanträge gestellt. Laut Bundesinnenministerium gingen beim Bundesamt für Migration und Flüchtlinge im Mai 5.556 Asylerstanträge ein. 30% weniger als im Mai vor einem Jahr und so wenig wie seit dem Corona-Jahr 2020 nicht mehr. Bundesinnenminister Dobrindt sagte, die Migrationswende setze sich fort. Für den islamistischen Terroranschlag auf feiernde Menschen in Bielefeld ist der Attentäter zu lebenslanger Haft verurteilt worden. Das Düsseldorfer Oberlandesgericht sprach den 36-jährigen Syrer Mahmoud M. wegen vierfachen versuchten Mordes schuldig und ordnete Sicherungsverwahrung an. Vor gut einem Jahr hatte der Mann nachts Feiernde vor einer Bar in Bielefeld angegriffen. Nach dem spektakulären Raub der Kronjuwelen aus dem Louvre letzten Oktober führt eine mögliche neue Spur nach Belgien. Belgische Fahnder sollen auf den Handys mehrerer festgenommener Diebe aus Osteuropa Fotos vom Inneren des Louvre gefunden haben. Die Täter waren damals dreist mit einer Hebebühne vorgefahren und in das berühmte Pariser Museum eingestiegen.
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5: Yo Metalheads, schön, dass ihr beim Metal Monday dabei seid. Ich bin eure Metal-Maus Anna Olmer und wir starten heute mit einer Band, die Groove Metal komplett geprägt hat. Pantera kommen aus Texas und haben Anfang der 90er mit Songs wie Walk ihren ganz eigenen Sound geschaffen. Der Song erschien 1992 auf dem Album Vulgar Display of Power und dieses Riff erkennt man wirklich nach einer halben Sekunde. Jetzt für euch Pantera mit Walk.

Yo Metalheads, gestern war ich nach langer Zeit mal wieder beim Sport. Und ehrlich gesagt hatte ich vorher so ein bisschen die Sorge, dass das nur Quälerei wird. Aber es hat überraschend viel Spaß gemacht und dieses Gefühl danach, das war auch da. Ganz neutral muss ich aber auch zugeben, es war keine Sternstunde. Musikalisch wird es jetzt noch schwerer und düsterer als mein Auftritt beim Sport gestern. Die Band Camas kommt aus Denver in Colorado und verbindet klassischen Doom Metal mit melodischem Heavy Metal. Gegründet wurden sie 2012 und haben sich die vergangenen Jahre ziemlich schnell einen Namen gemacht. Allerdings sind sie noch so ein bisschen im Untergrund. Beneath the Sky zeigt genau diese Mischung aus schweren Riffs und großen Melodien. Das läuft jetzt bei uns. Hier sind Camas mit Beneath the Sky.

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1: Yo Metalheads, Toxicity ist einer dieser Songs, die eine komplett eigene Energie mitbringen, wie ja auch die ganze Band System of a Down. Die kommen aus Kalifornien und haben Anfang der 2000er ein völlig neues Konzept auf den Markt gebracht. Diese Mischung aus Metal, Punk, orientalischen Einflüssen und komplett unerwarteten Brüchen. Das gab es damals so einfach nicht und es hat so gut funktioniert. Toxicity erschien 2001 auf dem gleichnamigen Album und gehört bis heute zu den größten Songs der Band. Das drehen wir jetzt gemeinsam laut. Hier sind System of a Down mit Toxicity.

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1: Yo Metalheads, jetzt ist es wieder Zeit für Doro Pesch und für Doros Tagebuch. In 2 Tagen hat Doro Geburtstag und genau darüber spricht sie heute auch. Sie erzählt uns, wo sie ihren Geburtstag verbringen wird und mit wem und vor allem, wie sie diesen besonderen Tag verbringen möchte. Das hört ihr jetzt direkt von ihr.
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2: Hallo liebe Hörer der Rockantenne, ich grüße euch von ganzem Herzen, hier ist die Doro. Ja, bei uns geht's jetzt wieder los auf Tour. Ich freue mich riesig, wir sind schon gut eingeprobt und dann feiern wir erstmal schön meinen Geburtstag am 3. Juni, den Mittwoch. Und das ist im Wolfhagen, im Kulturzelt und wir haben das schon mal vor ein paar Jahren gespielt. Das ging total geil ab und ich freue mich riesig drauf. Also wenn ihr mitfeiern wollt, kommt vorbei, Wolfhagen, 3. Juni. Und dann, wenn ihr nicht in der Nähe seid. Wir sind in Radolfzell am 4. Juni, in Offenbach am 5. Juni und am 6. Juni die Metal Queen Metal Cruise von Köln ab, aber die ist schon total ausverkauft. Deswegen, ja, wir machen auf jeden Fall nochmal eine Cruise nächstes Jahr, selbe Zeit, so Mai, Juni rum. Ja, aber jetzt erstmal die 4 Gigs und danach all die schönen Festivals und ich freue mich auf euch und ich wünsche euch, ja, einen super schönen Abend. Macht es gut. Keep on rocking, stay metal. Hier ist ein Song, gut zum Mitsingen. Und der macht immer gute Stimmung und den spielen wir natürlich immer. Ich liebe ihn. Hier ist All We Are. Macht's gut, eure Doro.

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2: Ich bin Oliver Urbanke. Kommt die BAföG-Erhöhung oder kommt sie nicht? Das Thema hatte in den letzten Tagen für Streit in den Regierungsfraktionen gesorgt. Eine feste Zusage gibt die Bundesregierung gerade nicht. Die BAföG-Reform stehe unter einem Finanzierungsvorbehalt, so Regierungssprecher Cornelius. Die Gespräche über das Thema würden andauern. Zuletzt hat der Forschungsministerin Bär die Reform in Frage gestellt und dadurch für Empörung bei der SPD gesorgt. Die Zahl der Menschen, die in Deutschland Schutz beantragen, ist im Mai weiter gesunken. Wie das Bundesinnenministerium mitgeteilt hat, wurden beim Bundesamt für Migration und Flüchtlinge im vergangenen Monat gut 5.560 Anträge gestellt, so wenig wie seit 2020 nicht mehr. Im Vergleich zum Vorjahresmonat ging die Zahl der Erstanträge um rund 30% zurück. Das Kind ist krank, aber wer bleibt zu Hause? In den meisten Fällen die Mutter, wie eine Auswertung der AOK zeigt. Demnach haben letztes Jahr fast 3/4 der Kinderkrankheitstage Frauen genommen. Am seltensten haben die Väter in Bayern das kranke Kind betreut, am häufigsten in Sachsen. AOK-Chefin Reimann spricht von einer ungleichen Verteilung der Care-Arbeit. Deutschlands Fußballnationalmannschaft hat sich mit einem knappen Sieg von den Fans zur WM verabschiedet. In einem lockeren Trainingsspiel über 2x25 Minuten vor rund 800 Zuschauenden setzte sich die DFB-Auswahl gegen Finnland mit 1:0 durch. Einer der auffälligsten DFB-Spieler im Freundschaftsspiel gestern war Dennis Undav. Der Stürmer vom VfB Stuttgart hat seinen Vertrag bei den Stuttgartern vorzeitig bis 2029 verlängert.
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3: Hallo zur zweiten Stunde vom Metal Monday. Ich bin eure Metal-Maus Anna Olmer immer noch und ich freue mich, dass ihr dabei seid. Immer noch. Ich hoffe, euer Wochenende war richtig toll. Meins war ziemlich cool eigentlich. Ich habe für eine große Feier sehr, sehr viel Kuchen gebacken und der kam richtig gut an. Ansonsten gab es in Hamburg ein Unwetter, aber auch eigentlich zwischendurch ein paar ganz schöne Momente. Und meine Tomaten wachsen sehr gut. So, alles Wichtige gesagt. Jetzt wird es episch. Manowar stehen seit den 80ern für genau diesen bombastischen Heavy-Metal-Sound mit diesen riesigen Refrains und maximalem Pathos. Carry On erschien 1987 auf dem Album Fighting the World und gehört zu den Songs, die zeigen, dass die Band nicht nur laut und groß sein konnte, sondern auch richtig emotional. Hier sind Manowar mit Carry On.

und politische Wut so miteinander verbunden, dass daraus ein komplett eigener Sound entstanden ist. Bulls on Parade erschien 1996 auf dem Album Evil Empire und gehört bis heute zu den bekanntesten Songs der Band. Tom Morellos Gitarrensound allein erkennt man sofort. Hier sind Rage Against the Machine mit Bulls on Parade.

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1: Yo Metalheads, Hammerfall gehören zu den Bands, die uns etwas wiedergebracht haben. Nämlich den klassischen Power Metal in den 90ern. Die 90er waren eigentlich nicht so das Jahrzehnt für den Power Metal. Das waren so eher die 80er. Und dann kam Hammerfall und haben gesagt, nö, das lief gut, das machen wir weiter. Das ist toll. Und wenn man heute mal so in die Metal-Charts oder in die Metal-Welt guckt, dann ist da ziemlich viel Power Metal unterwegs. Also Hammerfall, herzlichen Dank. Last Man Standing erschien 2005 auf dem Album Chapter 5 Unbent, Unbowed, Unbroken und ist bis heute einer der bekanntesten Songs der Band. Und deswegen machen wir den jetzt mal doppelt so laut. Hier sind Hammerfall mit Last Man Standing.

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1: Und damit sind wir leider auch schon am Ende dieses Metal Mondays angekommen. 2 Stunden extra Portion Metal liegen hinter uns. Und ich hatte heute zumindest wieder richtig Spaß hier im Studio und ich hoffe, ihr auch. Nächsten Montag hören wir uns hier wieder. Da gibt es wieder 2 Stunden extra Portion Metal. Und ich wünsche euch jetzt einen richtig schönen Abend und eine gute Woche. Zum Schluss gibt's aber immer ein Brett. Und das kommt heute von Anthrax. Anthrax gehören zu den Big Four des Thrash Metal und haben über Jahrzehnte gezeigt, wie man in dieser Big Four auch bleibt, wie das funktioniert, wie man Spaß und Druck gleichzeitig in diese großartige Musik steckt. Damit verabschieden wir uns heute Abend. Hier sind Anthrax mit It's for the Kids.

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4: Ich bin Moritz Einzel. Der Tankrabatt scheint inzwischen zu wirken. Tanken hat im Mai deutlich weniger gekostet als noch im April. Laut ADAC kostete ein Liter Super E10 im Schnitt rund 13 Cent weniger. Diesel war sogar etwa 27 Cent günstiger. Zoe Tassovali berichtet.
5: Nach dem eher holprigen Start kommt die Steuersenkung inzwischen wohl komplett bei den Autofahrern an. Das zeigen Auswertungen des IFO-Instituts und der Monopolkommission. Vor allem bei Benzin lässt sich die Entlastung inzwischen klar an den Preisen ablesen. Geholfen haben dabei auch die zuletzt niedrigeren Rohölpreise.
4: Die verurteilte Rechtsextremistin Liebig soll von Tschechien nach Deutschland ausgeliefert werden. Das hat das Landgericht im tschechischen Pilsen angeordnet. Liebig war Anfang April in Tschechien verhaftet worden. Sie war aus Deutschland geflohen, um einer Haftstrafe in Chemnitz zu entgehen. Liebig war letzten Sommer zu 18 Monaten Haft verurteilt worden, unter anderem wegen Volksverhetzung. Nach tagelangen Spekulationen über einen möglichen Wechsel an der Spitze der Bundesregierung haben Kanzler Merz und der als sein möglicher Nachfolger gehandelte nordrhein-westfälische Ministerpräsident Wüst ihren Zusammenhalt demonstriert. Bei einem Treffen im Sauerland wies Wüst die Wechselgerüchte erneut mit scharfen Worten zurück und sicherte Merz seine volle Unterstützung zu. Die Herausforderungen, vor denen Deutschland stehe, seien groß und Merz gehe sie als Kanzler entschlossen an. Die AfD in Niedersachsen darf vorerst stärker vom Landesverfassungsschutz beobachtet werden. Dagegen hatte sich die Partei mit einem Eilantrag gewehrt. Der wurde vom Verwaltungsgericht Hannover jetzt abgelehnt. Der Verfassungsschutz hatte die AfD in Niedersachsen als Beobachtungsobjekt von erheblicher Bedeutung hochgestuft. Begründet hatte die Behörde das mit rechtsextremistischen Bestrebungen in der Partei.
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2: Ich bin Moritz Einzel. Sogenannte Return Hubs, also Abschiebezentren in Nicht-EU-Staaten, dafür macht sich Bundesinnenminister Dobrindt schon länger stark. Die EU macht den Weg für solche Rückkehrzentren jetzt frei. Entsprechend haben sich Vertreter des Europaparlaments und der Regierungen der Mitgliedsländer geeinigt. Wo solche Zentren außerhalb der EU entstehen können, ist noch unklar. Die Lage in Nahost bleibt weiter unübersichtlich. US-Präsident Trump hat gesagt, die Verhandlungen mit dem Iran über ein mögliches Rahmenabkommen gehen weiter. In schnellem Tempo würden die Gespräche fortgeführt. Ein iranischer Medienbericht hatte zuvor nahegelegt, dass Teheran die Gespräche abbricht. Knackpunkt seien die israelischen Angriffe auf die Hisbollah-Miliz im Libanon. Im Streit um die geplante BAföG-Reform macht die SPD jetzt Druck. Fraktionsvize Esdar wirft dem Kanzleramt vor, junge Menschen unnötig zu verunsichern. Zoe Tassovali berichtet.
3: Die Reform ist längst vereinbart und auch finanziert, sagt SPD-Fraktionsvize Esdar. Wer den Kompromiss jetzt wieder in Frage stelle, verschiebe kurz vor dem Ziel die Ziellinie. Auslöser der Debatte sind unter anderem Aussagen von Regierungssprecher Cornelius. Er hatte darauf verwiesen, dass alle Vorhaben im Koalitionsvertrag unter Finanzierungsvorbehalt stehen. Auch Forschungsministerin Bär und Unionsfraktionschef Spahn hatten zuletzt Zweifel an der Umsetzung der BAföG-Reform geäußert.
2: Der Tankrabatt und gesunkene Rohölpreise haben die Autofahrerinnen und Autofahrer im Mai deutlich entlastet. Laut dem ADAC war der Sprit spürbar günstiger als noch im April. Das war ja der teuerste Tankmonat aller Zeiten. Die Monopolkommission und das IFO-Institut berichten außerdem, dass der Tankrabatt zumindest bei den Benzinsorten E5 und E10 vollständig weitergegeben wird.
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0: Ende Mai erscheint das neue Album von Shinedown und die bisherigen Singles machen Lust auf mehr. So auch das heftige Safe and Sound. Und das ist neu auf Rockantenne Bayern.
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1: Die Toten Hosen, Trink aus, wir müssen gehen. Man soll bekanntlich niemals nie sagen, aber Stand der Dinge ist, Trink aus, wir müssen gehen, ist das ungefähr 20. und leider auch letzte Studioalbum der Toten Hosen. Und es ist ein würdiger Abschied. Die Düsseldorfer pflügen nochmal durch alle Essenzen, die diese Band ausgemacht hat. 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

Strich, Trink aus, wir müssen gehen, im ganzen Kanon der Toten Hosen einzuordnen. Zu sehr steht dieser Lebewohl-Gedanke momentan über diesem Album. Aber eins ist jetzt schon klar, es ist beileibe nicht das schlechteste Album der Hosen. Wir sagen Danke für ein unfassbar großes Stück deutscher Musikgeschichte, freuen uns auf die Abschied-Gigs und hören bis dahin Trink aus, wir müssen gehen, das Album der Woche auf Rockantenne Bayern. Und deshalb gibt's jetzt auch einen Song daraus.

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Zebrahead präsentieren uns mit der Single Smoke Signals from My Couch einen Vorgeschmack auf ihre kommende EP. Und der Song ist neu auf Rockantenne Bayern.

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2: Ich bin Moritz Einzel. Die EU hat den Weg für sogenannte Rückkehrzentren freigemacht. Das sieht eine Einigung vor, die Vertreter des Europaparlaments und der Regierungen der Mitgliedsländer am Abend erzielten. Ziel ist es, mehr Abschiebungen zu ermöglichen. Die Vereinbarung erlaubt es Mitgliedstaaten, Abschiebezentren in Drittländern einzurichten, die außerhalb der EU liegen. Über die Fortsetzung der Verhandlungen zwischen den USA und dem Iran über ein Kriegsende gibt es widersprüchliche Aussagen. Die iranische Führung hat mitgeteilt, die Gespräche seien unterbrochen, und zwar wegen Israels militärischen Vorgehens gegen die Hisbollah-Miliz im Libanon. US-Präsident Trump sagte dagegen, die Gespräche gingen zügig weiter und die Kämpfe zwischen Israel und der Hisbollah würden eingedämmt. Das Kind ist krank und wer bleibt zu Hause? In den meisten Fällen die Mutter, wie eine Auswertung der AOK zeigt. Demnach haben letztes Jahr fast 3/4 der Kinderkrankentage Frauen genommen. Am seltensten haben die Väter in Bayern das kranke Kind betreut, am häufigsten in Sachsen. Die verurteilte Rechtsextremistin Marla Svenja Liebig soll von Tschechien nach Deutschland ausgeliefert werden. Das hat das Landgericht im tschechischen Pilsen angeordnet. Liebig kann gegen die Entscheidung Beschwerde einreichen. Die Entscheidung ist damit noch nicht rechtskräftig. Jan-Henner Reitze berichtet.
3: Liebig war in Deutschland wegen Volksverhetzung, übler Nachrede und Beleidigung zu 1,5 Jahren Gefängnis verurteilt worden. Fast 3 Jahre ist dieses Urteil her. Danach ließ Liebig den persönlichen Geschlechtseintrag von männlich in weiblich ändern, worin Kritiker einen Missbrauch des Selbstbestimmungsgesetzes sehen. Zum für den vergangenen Sommer festgelegten Haftantritt im Frauengefängnis Chemnitz erschien Liebig nicht, wurde deshalb zur Fahndung ausgeschrieben und schließlich in Tschechien festgenommen.

Die Foo Fighters sind zurück und klingen mehr nach Garagenrock als je zuvor. Caught in the Echo von den Foo Fighters ist neu auf Rockantenne Bayern.

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3: Ich bin Moritz Einzel. Mit der Bahn pünktlich ans Ziel zu kommen, gelingt bekanntlich oft auch mal nicht. Im Mai hat sich die Pünktlichkeit der Fernzüge auf niedrigem Niveau stabilisiert. Nach internen Unternehmensdaten, die der Süddeutschen Zeitung vorliegen, erreichten 61,3% der ICE- und Intercity-Züge ihr Ziel pünktlich. Damit lag die Quote zwar unter den Werten der beiden Vormonate, blieb aber oberhalb der Marke von 60%. Und diese Schwelle war gerade letztes Jahr mehrfach unterschritten worden. Kommt die BAföG-Erhöhung nun oder kommt sie nicht? Das Thema hatte ja in den letzten Tagen für Streit in den Regierungsfraktionen gesorgt. Die BAföG-Reform stehe unter einem Finanzierungsvorbehalt, sagte jetzt Regierungssprecher Cornelius. Zuletzt hatte Forschungsministerin Bär die Reform in Frage gestellt und dadurch für Empörung bei der SPD gesorgt. Die Zahl der Asylanträge in Deutschland geht weiter zurück. Im Mai wurden bundesweit gut 5.500 Asylerstanträge gestellt, so wenige wie seit dem Corona-Jahr 2020 nicht mehr. Bundesinnenminister Dobrindt sieht darin einen Erfolg der aktuellen Flüchtlingspolitik. Zoe Tassovali berichtet.
4: Die Entwicklung zeichnet sich schon länger ab. Bereits im April wurden deutlich weniger Asylanträge gestellt als ein Jahr zuvor. Ganz unumstritten ist die aktuelle Bewertung aber nicht. Migrationsforscher verweisen darauf, dass der Rückgang auch mit der Lage in wichtigen Herkunfts- und Transitländern zusammenhängen könnte, etwa in Syrien, dem Iran oder der Türkei. Dobrindt hält dagegen und spricht von einer fortgesetzten Migrationswende.
3: Sportikone Serena Williams hat rund 4 Jahre nach ihrem Rücktritt ihr Comeback im Profitennis angekündigt. Die 23-malige Grand-Slam-Siegerin aus den USA erhält für das WTA-Turnier nächste Woche in London eine Wildcard und tritt im Doppel an. Serena Williams ist mittlerweile 44 Jahre alt.

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1: Die Toten Hosen, Trink aus, wir müssen gehen. Man soll bekanntlich niemals nie sagen, aber Stand der Dinge ist, Trink aus, wir müssen gehen, ist das ungefähr 20. und leider auch letzte Studioalbum der Toten Hosen. Und es ist ein würdiger Abschied. Die Düsseldorfer pflügen nochmal durch alle Essenzen, die diese Band ausgemacht hat. Mal ist es albern,

ist noch schwierig. Trink aus, wir müssen gehen, im ganzen Kanon der Toten Hosen einzuordnen. Zu sehr steht dieser Lebewohl-Gedanke momentan über diesem Album. Aber eins ist jetzt schon klar, es ist beileibe nicht das schlechteste Album der Hosen. Wir sagen Danke für ein unfassbar großes Stück deutscher Musikgeschichte, freuen uns auf die Abschied-Gigs und hören bis dahin Trink aus, wir müssen gehen, das Album der Woche auf Rockantenne Bayern. Und deshalb gibt's jetzt auch einen Song daraus.

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Unter dem Namen Hocker macht der ehemalige Blind Channel Sänger Joel Hocker gemeinsame Sache mit Ex-The Rasmus-Gitarrist Pauli Rantasalmi. Und das kann sich hören lassen. Blackbird von Hocker ist neu auf Rockantenne Bayern.

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2: Ich bin Moritz Einzel. Die Europäische Union verschärft weiter ihre Migrationspolitik. Vertreter von Europaparlament und Mitgliedstaaten haben beschlossen, sogenannte Rückkehrzentren in Drittstaaten zu ermöglichen. Dadurch soll es mehr Abschiebungen geben. In diese Zentren außerhalb der EU sollen abgelehnte Asylbewerber kommen, die nicht in ihre Herkunftsländer zurückgebracht werden können. Der Nahe Osten bleibt ein Pulverfass. Im Kampf zwischen Israel und der Hisbollah-Miliz im Libanon haben die Zeichen zuletzt auf Eskalation gestanden. Entwicklungsministerin Alabali Radovan musste sogar eine Reise nach Beirut abbrechen. Im ZDF sagte die SPD-Politikerin:
3: Ich bedauere das sehr, aber die Sicherheitslage hat sich während des Fluges kurz vor Landeanflug so weit zugespitzt, dass das Verteidigungsministerium beschlossen hat, dass wir nicht in Beirut landen können, dass wir abdrehen müssen und in Zypern zwischenlanden müssen.
2: Alabali Radovan forderte eine militärische Deeskalation von beiden Seiten. US-Präsident Trump hat unterdessen Hoffnung darauf gemacht, nachdem der Iran wegen der Situation im Libanon damit gedroht hatte, den Verhandlungstisch zu verlassen. Bundesarbeitsministerin Baas geht davon aus, dass wegen der künstlichen Intelligenz Jobs bedroht sind. Der Rheinischen Post sagte sie, ja, es würden Berufe auf der Strecke bleiben. Das Handwerk könne für junge Leute der goldene Boden der Zukunft sein. Denn die KI werde zum Beispiel Heizungen auch künftig nicht einbauen können. Die verurteilte Rechtsextremistin Marla Svenja Liebig darf von Tschechien nach Deutschland ausgeliefert werden. Das hat das Landgericht Pilsen entschieden. Liebig hat nun einige Tage Zeit, dagegen Beschwerde einzulegen. Liebig war im Juli 2023 damals noch als Mann mit dem Namen Sven, unter anderem wegen Volksverhetzung, zu 1 Jahr und 6 Monaten Haft verurteilt worden. Sie trat die Haft nicht an, sondern tauchte unter.
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